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1: Im Studio Silas Quiring. Der Iran-Krieg ist dabei, erneut zu eskalieren. Zum dritten Mal in wenigen Tagen haben die USA Ziele entlang der iranischen Küste bombardiert. Ziel sei es, Angriffe auf Handelsschiffe in der Straße von Hormuz zu verhindern. Teheran nahm wiederum amerikanische Ziele in den Golfstaaten ins Visier. Bundespräsident Steinmeier sieht eine große Kluft zwischen Deutschland und den USA unter Donald Trump. Zitat: Mehr Distanz als im Augenblick geht kaum noch. Im ZDF mahnt Steinmeier: Wir sollten uns dem neuen Zeitgeist der Rücksichtslosigkeit nicht anschließen, sondern ein europäisches Modell dagegen halten. Die nächste Hitzewelle ist da, vor allem im Südwesten Deutschlands. Ganz so heftig wie im Juni soll es aber nicht werden. Auch die gefühlte Temperatur ist wegen der trockeneren Luft deutlich niedriger. Die Trockenheit bringt aber andere Probleme mit sich. Die Waldbrandgefahr steigt. Nach seinem Sieg bei den French Open hat Tennisstar Alexander Zverev bei Wimbledon nicht nachlegen können. Der 29-Jährige hat das Finale gegen den Weltranglisten-Ersten und Titelverteidiger Jannik Sinner aus Italien verloren.
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4: Im Studio Silas Quiring. Der Iran-Krieg ist dabei, erneut zu eskalieren. Zum dritten Mal in wenigen Tagen haben die USA Ziele entlang der iranischen Küste bombardiert. Ziel sei es, Angriffe auf Handelsschiffe in der Straße von Hormuz zu verhindern. Teheran nahm wiederum amerikanische Ziele in den Golfstaaten ins Visier. Bundespräsident Steinmeier sieht eine große Kluft zwischen Deutschland und den USA unter Donald Trump. Zitat: Mehr Distanz als im Augenblick geht kaum noch. Im ZDF mahnt Steinmeier, wir sollten uns dem neuen Zeitgeist der Rücksichtslosigkeit nicht anschließen, sondern ein europäisches Modell dagegen halten. Die nächste Hitzewelle ist da, vor allem im Südwesten Deutschlands. Ganz so heftig wie im Juni soll es aber nicht werden. Auch die gefühlte Temperatur ist wegen der trockeneren Luft deutlich niedriger. Die Trockenheit bringt aber andere Probleme mit sich. Die Waldbrandgefahr steigt. Nach seinem Sieg bei den French Open hat Tennisstar Alexander Zverev bei Wimbledon nicht nachlegen können. Der 29-Jährige hat das Finale gegen den Weltranglisten-Ersten und Titelverteidiger Jannik Sinner aus Italien verloren.
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4: Guten Morgen, die News hat jetzt Laurenz.
5: Guten Morgen. Ja, wir müssen nochmal über Freitagabend reden. Da hat's ja in der Nähe der Nürnberger Messe richtig heftig gebrannt. Die ehemalige Westernstadt ist da komplett abgefackelt. Rund 400 Einsatzkräfte sind da vor Ort gewesen und konnten gerade noch verhindern, dass das Feuer auf den Wald, einen Campingplatz oder sogar das Messegelände übergreift. Warum der Brand jetzt ausgebrochen ist, das ist noch unklar. Und die Polizei, die sucht jetzt gerade ganz dringend nach Zeugen. Dann ist es jetzt am Wochenende in vielen Freibädern und Badeseen hier bei uns in Franken wieder richtig voll gewesen. Da sind aber nicht alle sicher im Wasser unterwegs. Die DLRG sagt nämlich, wenn man das Abzeichen Seepferdchen hat, ist man nicht automatisch gut im Schwimmen. Das ist erst beim Abzeichen Bronze der Fall. Außerdem gibt es bei Kindern und Erwachsenen weiterhin viele, die gar nicht schwimmen können. Peter Urbach von der DLRG sagt im MDR, da kann man jetzt im Sommer aber auch nicht viel gegen machen.
6: Dann ist es zu warm, da ist man ein bisschen Wind, sag ich mal. Und es sind ja auch nur ein Vierteljahr, also da kann man mal ein bisschen das Schwimmen festigen, aber das eigentliche Schwimmen machen wir am liebsten im Hallenbad und das sind optimale Bedingungen und das ist auch am erfolgsversprechenden.
5: Und genau deswegen wird auch gesagt, vor Ort darf die nächsten Jahre auf gar keinen Fall bei Bädern gespart werden, sonst hat man am Ende noch mehr Nichtschwimmer. Ja, und dann gibt's jetzt noch einen richtigen Steuerhammer, die Tabaksteuer. Die soll nämlich anscheinend noch stärker steigen als bis jetzt geplant.

0: bekannt. Das Redaktionsnetzwerk Deutschland berichtet, von jetzt 4 Euro Steuer pro Packung soll es raufgehen auf über 6 Euro. Damit will man mehr Geld einnehmen und gleichzeitig was für den Gesundheitsschutz machen.
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0: Neue Woche, neues Glück, aber manche Sachen bleiben gleich, wie der Blick auf die Straßen, und das sieht alles gerade ziemlich entspannt aus. Ihr habt freie Fahrt.
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0: Da habe ich gerade auch noch keinen für euch. Das kann sich aber erfahrungsgemäß immer ganz schnell ändern, zum Beispiel durch eure Hilfe. Wenn ihr einen entdeckt habt, dann klingelt doch einfach mal ganz kurz durch. Hier bei uns im Studio unter der kostenlosen Studio-Hotline. Das ist die 0800 800 1069. Gute Fahrt.
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2: Wir nehmen das wunderbare Wetter vom Wochenende direkt mit in die neue Woche. 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

Wir erinnern uns zurück an unsere gute alte Schulzeit, denn als es so heiß war wie jetzt gerade, über 30 Grad, hatten wir hitzefrei. Kriegen wir das eigentlich auch als Erwachsene im Job? Das klären wir gleich in 10 Minuten hier bei Energy.

0: Guten Morgen, wir starten in den Montag und der wird hot. Über 30 Grad und Sonne bekommen wir und wir sind ja trotzdem ganz normal einfach arbeiten. Aber ich glaube, da kommt bei einigen von euch bestimmt auch so der gute alte Flashback aus der Schulzeit, wo es eigentlich dann immer hieß, oh mein Gott, hitzefrei, es ist viel zu heiß. Aber geht das dann auch bei uns als Erwachsene im Job? Das kann uns Isabel Kunz sagen, sie ist nämlich Anwältin für Arbeitsrecht.
1: Also es gibt tatsächlich keinen Anspruch auf hitzefrei. Allerdings gibt es natürlich Maßnahmen, die der Arbeitgeber umsetzen muss. Und da sind wir im Arbeitsschutz unterwegs. Und da gibt es diese 26-30-35-Regel über den Hitzeschutz am Arbeitsplatz.
0: Oh mein Gott, was ist das? Was besagt die?
1: Ab 26 Grad sollte der Arbeitgeber handeln. Also es ist eine Empfehlung, dass er etwas tut, beispielsweise Jalousien zu, frühmorgens lüften, Getränke bereitstellen etc. Aber ab 30 Grad, da muss der Arbeitgeber handeln. Also es besteht tatsächlich eine Pflicht. Das heißt, es sollte Hitzepausen geben, man sollte die Kleiderordnung lockern und gegebenenfalls, also sollte man wirklich Getränke bereitstellen. Da ist ja wohl, denke ich, das Mindeste.
0: Okay, Getränke bereitstellen. Schreibt euch dann im besten Fall schon mal so eine Einkaufsliste im Büro, wer was möchte. So eine Bestellung. Iced Matcha, Iced Coffee, Pfirsicheistee, Sprudelwasser. Und sagt auf jeden Fall, wenn sich der Chef beschwert, das habe ich bei Energy gehört. Das soll wohl so sein ab 30 Grad.

0: Der Mönch hat noch Urlaub, deswegen kommen die Behauptungen diese Woche von Ole.
1: Das ist richtig und ich behaupte, im Job werden wir im Schnitt alle 4 Minuten beim Arbeiten unterbrochen.
0: 100 pro, beziehungsweise wenn nicht, ich glaube sogar irgendwie alle 2 Minuten oder so. Deswegen, da streitet man sich ja auch so wegen Homeoffice, ne? Viele sagen, da mache ich echt gar nichts. Also ich mache meine Wäsche und bewege die Maus alle 30 Sekunden mal. Oder viele sagen aber auch, hey, ich kann so viel mehr To-Dos abhacken, weil ich einfach meine Ruhe habe und nicht jeder ständig tratschen will mit mir. Aber ich glaube auf jeden Fall, na warte, ich glaube es ist fake, weil es viel öfters ist, sag ich.
1: Okay, dann löse ich mal auf, im Job werden wir im Schnitt alle 4 Minuten beim Arbeiten unterbrochen, ist
2: Fakt.
0: Ach, krass.
1: Es sind 4 Minuten und deswegen gibt es jetzt auch eine neue Empfehlung von Forschern, einfach Vormittagszeiten einführen, in denen man nicht gestört werden darf und wo es auch keine Meetings gibt. Weil die Sache ist, eigentlich braucht der Kopf dann wieder so eine Viertelstunde, um wieder in den Fokus reinzukommen. Ja, und wenn du dann aber 4 Minuten später schon wieder unterbrochen wirst, dann ist halt schwierig.
0: Allerdings.

0: Guten Morgen, Franken. Diesen Sonntag steht schon an, das WM-Finale.
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0: Es ist gleich 6:30. Guten Morgen.
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8: Guten Morgen, hier bei uns in Nürnberg, da breitet sich gerade eine neue Ameisenart aus, die sogenannte große Drüsenameise. Das Problem ist, sie kann riesige Kolonien bilden, Gehwege unterhöhlen und sich sogar in Stromkästen einnisten. Gefährlich für uns Menschen ist sie zwar nicht, aber wenn ihr plötzlich riesige Ameisenautobahnen entdeckt, dann könnte das genau diese Art sein. Dann macht in Berlin der regierende Bürgermeister Kai Wegner ja nicht weiter. Bei der Wahl in gut 2 Monaten wird seine CDU auf den aktuellen Finanzsenator vor Ort setzen. Das ist Stefan Evers. Wegner hat zuletzt immer mehr Probleme bekommen wegen des großen Stromausfalls Anfang des Jahres. Da sollen einige Angaben von ihm nicht gestimmt haben. Die CDU in Berlin ist jetzt bei aktuellen Umfragen aber auch erst auf Platz 4. Davor kommen noch die AfD, Grüne und ganz vorn die Linke. Und zum Schluss schauen wir jetzt noch mal ganz kurz auf die Fußball-WM. Da sind jetzt die beiden Halbfinals. Morgen gibt es das Duell Frankreich gegen Spanien und übermorgen England gegen Argentinien. Und dann gibt es wieder so ein paar Tage Pause. Und am kommenden Wochenende sind dann die allerletzten Partien. Am Samstag das Spiel um Platz 3 und am Sonntag dann das große Finale.
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8: Neue Woche, neues Glück. Aber manche Sachen bleiben gleich, wie der Blick auf die Straßen. Und das sieht alles gerade ziemlich entspannt aus. Ihr habt freie Fahrt.
6: Blitzer.
8: Da habe ich gerade auch noch keinen für euch. Das kann sich aber erfahrungsgemäß immer ganz schnell ändern. Zum Beispiel durch eure Hilfe. Wenn ihr einen entdeckt habt, dann klingelt doch einfach mal ganz kurz durch. Hier bei uns im Studio unter der kostenlosen Studio-Hotline. Das ist die 0800 800 1069. Gute Fahrt.
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7: Ich habe am Wochenende leider für meine Verhältnisse gar nicht mal so viel Farbe bekommen, aber daran wird heute noch gearbeitet. Das Wetter dafür ist ja auch perfekt. 30 Grad und Sonne bekommen wir, also vielleicht könnt ihr euch auch irgendwo an den See legen und ein bisschen baden und bräunen.
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einen wunderschönen guten Morgen wünsche ich euch, ihr Lieben. Ich habe jetzt schon tierische Vorfreude auf den August aus drei Gründen. Ich habe Geburtstag, in Urlaub fahre ich auch noch und Alex Warrens neues Album Wild Child kommt am 28. August raus. Da ist dann auch dieser Song hier drauf, Fever Dream. Den gibt's aber natürlich jetzt schon hier bei Energy, denn wir haben immer die

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1: Es ist 6.38 Uhr. 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
3: Wunderschönen guten Morgen. Ich hoffe, ihr hattet ein tolles Wochenende. Und es ist, wie es ist, Freunde. Man kann halt nicht alles haben. Auch nicht hier bei uns in der, wie ich mal sage, geilsten Stadt der Welt. Den Titel als lebenswerteste Stadt der Welt konnten wir uns nicht holen. Ja, der ging nämlich nach Kopenhagen in Dänemark. Aber dafür wurden wir gekürt.

0: zum Fastfood-Mekka Deutschlands. Nürnberg ist die Stadt mit der höchsten Dichte an Fastfood-Restaurants im ganzen Land. Noch vor Berlin. Ich würde sagen, den Titel tragen wir mit Würde und Stolz. Ist es jetzt eigentlich noch zu früh für... Ich frage nur für einen Freund. Jetzt habe ich Hunger.
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Wir haben es ganz genau 7:15. Einen wunderschönen guten Morgen, Franken. 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Good News. Wir können unsere Lieblingszwillinge jetzt immer sehen, und zwar in Berlin. Die Rede ist von Tom und Bill Kaulitz von Tokyo Hotel. I just don't know where to go. 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Only big white lights to get by. Denn die zwei haben jetzt ihre eigenen Wachsfiguren bekommen im Madame Tussauds in Berlin. Und die sehen auch wirklich sehr, sehr gut aus und originalgetreu. Keine Sorge, man erkennt sie auch wirklich wieder, denn das ist ja manchmal so ein Ding. Aber die Outfits sind auch mega geil. Das sind nämlich die, die sie letztes Jahr bei ihrem Jubiläumskonzert in der Berliner Wuhlheide getragen haben. Bei 20 Jahre durch den Monsun. Also ich finde die zwei Wachsfiguren wirklich sehr gelungen. Und für wahre Fans würde ich jetzt mal behaupten, lohnt sich der Trip in die Hauptstadt jetzt doppelt.

guten Morgen, das Wochenende ist vorbei und wow, was war das? BTS war in München und das war auch wirklich zu spüren. Die wohl berühmteste K-Pop-Band hat 2 Konzerte in der Allianz Arena gegeben und die City war am Ausrasten. Mein Instagram war komplett voll von sämtlichen Videos, denn es gab mehrere Highlights der Jungs. 2 von denen haben schon mal Bayern-Trikots getragen mit der Nummer 7 hinten drauf als Anlehnung an die 7 Mitglieder, was ja wirklich sehr, sehr süß ist. Und dann, was wohl am viralsten gegangen ist, ist das hier.

0: Sie haben einfach den Song Gut genug von Shirin David, Blumengarten und Kitschkrieg gesungen, weil der wirklich weltweit komplett durch die Decke geht, nicht nur bei uns in Deutschland oder Europa. Ja, und dann sagen wir jetzt leider Gottes schon Bye-bye BTS, denn das waren die einzigen Konzerte, die sie bei uns in Deutschland gegeben haben. Jetzt geht's für sie weiter nach Paris. Am Freitag und Samstag spielen die dann nämlich die nächsten zwei Konzerte. 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
2: Guten Morgen, die News hat jetzt Laurenz.
3: Guten Morgen. Ja, wir müssen nochmal über Freitagabend reden. Da hat's ja in der Nähe der Nürnberger Messe richtig heftig gebrannt. Die ehemalige Westernstadt ist da komplett abgefackelt. Rund 400 Einsatzkräfte sind da vor Ort gewesen und konnten gerade noch verhindern, dass das Feuer auf den Wald, einen Campingplatz oder sogar das Messegelände übergreift. Warum der Brand jetzt ausgebrochen ist, das ist noch unklar. Und die Polizei, die sucht jetzt gerade ganz dringend nach Zeugen. Dann ist es jetzt am Wochenende in vielen Freibädern und Badeseen hier bei uns in Franken wieder richtig voll gewesen. Da sind aber nicht alle sicher im Wasser unterwegs. Die DLRG sagt nämlich, wenn man das Abzeichen Seepferdchen hat, ist man nicht automatisch gut im Schwimmen. Das ist erst beim Abzeichen Bronze der Fall. Außerdem gibt es bei Kindern und Erwachsenen weiterhin viele, die gar nicht schwimmen können. Peter Urbach von der DLRG sagt im MDR, da kann man jetzt im Sommer aber auch nicht viel gegen machen.
4: Dann ist es zu warm, da ist man ein bisschen Wind, sag ich mal. Und es sind ja auch nur ein Vierteljahr, also da kann man mal ein bisschen das Schwimmen festigen, aber das eigentliche Schwimmen machen wir am liebsten im Hallenbad und das sind optimale Bedingungen und das ist auch am erfolgsversprechenden.
3: Und genau deswegen wird auch gesagt, vor Ort darf die nächsten Jahre auf gar keinen Fall bei Bädern gespart werden, sonst hat man am Ende noch mehr Nichtschwimmer. Ja, und dann gibt's jetzt noch einen richtigen Steuerhammer, die Tabaksteuer. Die soll nämlich anscheinend noch stärker steigen als bis jetzt geplant. Das Redaktionsnetzwerk Deutschland berichtet, von jetzt 4 Euro Steuer pro Packung soll's raufgehen auf über 6 Euro. Damit will man mehr Geld einnehmen und gleichzeitig was für den Gesundheitsschutz machen. Oha, da habe ich einen dicken Pfeil reinbekommen und der kommt von der A73 Bamberg Richtung Nürnberg zwischen Buttenheim und Beiersdorf Nord. Da staut es sich gerade auf 7 Kilometer. Eine gute Stunde braucht ich hier länger.
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3: Und den ersten Blitzer, den haben wir auch schon im Netz. Der steht in Nürnberg in der Wahlerstraße und zwar da direkt am Fuchsloch. Habt ihr noch einen weiteren gesehen? Dann einfach mal ganz kurz durchklingeln. Unter folgender Studio-Hotline könnt ihr uns direkt erreichen. Das ist die 0800 800 1069. Bis dahin, habt eine gute Fahrt.
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2: Trinkt ganz viel Wasser und cremt euch gut ein, denn es wird heiß. Sonne pur bekommen wir bei 30 Grad heute. Also alles ist möglich im Feierabend, wenn ihr rausgehen möchtet.
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Einen wunderschönen heißen Morgen wünsche ich euch. Jetzt ist es vielleicht noch nicht so heiß, aber das kommt im Laufe des Tages noch. Ü 30 Grad bekommen wir. Und was der Arbeitgeber rein rechtlich gesehen da eigentlich machen muss, erfahrt ihr gleich hier bei uns in 10 Minuten. Ihr hört Energy.

0: heißer heute. Wir bekommen den Sommer wieder volle Kanne zu spüren und bekommen über 30 Grad und Sonne pur. Und das packt nicht jeder so gut. Ich glaube, ich komme schon ganz gut damit klar, aber ich kann jeden nachvollziehen, der sagt, boah, das ist mir einfach zu viel. Aber leider bekommen wir nicht, wie früher in der Schule, hitzefrei, weil wir einfach erwachsen sind im Job, da ist das leider nicht mehr so. Aber ein bisschen was sollte schon passieren, meinte Isabel Kunz. Sie ist Anwältin für Arbeitsrecht und sagte, gerade wenn die Temperaturen noch etwas höher klettern.
1: Ab 35 Grad, da ist der Raum dann tatsächlich als Arbeitsraum ungeeignet. Da müssen die Hitzeschutzmaßnahmen absolut umgesetzt werden. Das heißt, der Arbeitgeber muss auch die Hitze bei einer Gefährdungsbeurteilung bewerten können. Und das steht in den Arbeitsschutzgesetzen tatsächlich in Paragraph 5.
0: Ja, und ich als Laie kann immer nur sagen, trinkt ganz viel, holt euch einen Fächer oder auch so einen Handventilator. Sieht man ja ganz oft bei ganz vielen aktuell in der City. Und ich muss schon sagen, das ist auch ein Gamechanger.

0: 7.16 Uhr, genau. Guten Morgen, Franken.
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0: Nach der Team Edition vergangene Woche, was wirklich sehr, sehr lustig war, seid ihr jetzt wieder gefragt und die Felina möchte die Wochenführung ergattern. Hello.
2: Hello.
0: Du, wie war's Wochenende?
2: Richtig schön. Ich war am See mit Freunden.
0: Sehr nice. Was habt ihr gemacht? Nur, habt ihr Spiele gespielt?
2: Ja, also wir haben auch Spiele gespielt, so Spikeboard, ich weiß nicht, ob du das kennst. Dann waren wir noch Stand-Up-Paddeln.
0: Sehr geil. Ganz alleine auf dem Wasser ist immer geil. So, und jetzt drücke ich dir aber die Daumen. Wir spielen Stadtland Energy, ist ja wie Stadtland Fluss, nur mit den cooleren Begriffen. Und jetzt sagt der Buchstabengenerator, mit welchem Buchstaben du zocken wirst.
1: R.
0: Wie Richard. Eine Stadt mit R.
2: Ringsburg.
0: Ein Land.
2: Russland.
0: Eine Sportart.
2: Fällt mir gerade nicht ein.
0: So kommst du durch die City.
2: Mit dem Roller.
0: Mhm. Und das machst du zum Runterkommen.
2: Relaxen.
0: Das gibt's im Schwimmbad.
2: Weiß ich nicht.
0: Das schenkst du deiner besten Freundin.
2: Vielleicht einen Regenschirm.
0: Ja, eine Nachspeise.
2: Ich würde sagen, Roulade.
0: Roulade lassen wir noch zählen. Celina, das hast du ganz super gemacht. Das ist auf jeden Fall natürlich für den Montag schon mal die Wochenführung. 6 Punkte.
2: Danke, sehr cool.
0: Und wenn ihr auch Bock habt mitzumachen bei Stadtland Energy, dann ruft uns jetzt an oder schickt uns eine WhatsApp. Ich bin gespannt, ob ihr die Wochenführung von Celina toppen könnt.

0: Montag ist es. Guten Morgen, ihr Lieben. Wir starten in die Woche mit Comfort-Musik.
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0: ist in dieser Woche Disney. Und ich finde, wenn man mal irgendetwas anmachen möchte an einem kuscheligen Abend oder nur so für nebenbei, sind Disney-Filme immer ganz vorne mit am Start. So ein bisschen Lilo und Stitch gucken oder Dornröschen, Ariel, was auch immer, König der Löwen. Das finde ich alles einfach immer so cozy. Und wir haben euch eben die Creme de la Creme der Disney-Hits zusammengestellt.

0: richtig nice. 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
8: Guten Morgen, die News hat jetzt Laurenz.
9: Guten Morgen, ja, das war ja wieder ein richtig wildes Wochenende, besonders vorgestern. Da waren nämlich rund 2000 Menschen hier in Nürnberg auf der Straße und zwar bei der Demo Unkürzbar. Da ging es nämlich um die Sparpläne der Bundesregierung. Die Teilnehmer befürchten nämlich unter anderem Kürzungen im Sozialbereich und schlechtere Bedingungen für Arbeitnehmer. Wegen des Demozugs ist es in der Innenstadt und Südstadt zeitweise zu Verkehrsbehinderung gekommen. Ja, und dann kommt jetzt ein richtiger Steuerhammer, denn die Tabaksteuer, die soll anscheinend noch stärker steigen als bis jetzt geplant. Das Redaktionsnetzwerk Deutschland berichtet, von jetzt 4 Euro Steuer pro Packung soll es raufgehen auf über 6 Euro. Damit will man mehr Geld einnehmen und gleichzeitig was für den Gesundheitsschutz machen. Und unsere beiden Energy-Stars, Tom und Bill Kaulitz, die haben jetzt eine eigene Wachsfiguren-Kombo und zwar im Madame Tussauds Berlin. Da stehen sie jetzt nun, wie bei ihrem Auftritt zu 20 Jahren durch den Monsun. Und Bill hat uns gesagt, eine Sache war ihm auf jeden Fall wichtig.
10: Und wir wollten natürlich auch irgendwie, dass wir in so Bühnenoutfits sind, weil das ist natürlich unsere große Liebe, es darf vor die Musik. Wir machen zwar viele andere Sachen, aber wir haben gedacht, okay, es muss ein Mikrofon und eine Gitarre dabei sein, weil das ist einfach das, womit wir angefangen haben, was wir immer noch am liebsten machen.
9: Ja, und übrigens, für Bill ist es schon die zweite Wachsfigur, weil er hat schon eine eigene. Allerdings noch mit dem Outfit von früher.
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9: Oha, also das dauert heute Morgen wirklich deutlich länger. Zumindest, wenn ihr auf der A73 Bamberg Richtung Nürnberg unterwegs seid. Zwischen Buttenheim und Beiersdorf Nord. 7 Kilometer Stau. Eine gute Stunde braucht ihr hier länger. Und dann gibt's noch was von der A9 Nürnberg Richtung München. Zwischen dem Dreieck Nürnberg-Feucht und Allersberg. Da liegen Reifenteile. Ansonsten kommt ihr überall gut durch.
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9: Ja, und Blitzer habe ich natürlich für euch auch mit am Start. Und zwar stehen sie ja gerade hier bei uns in Nürnberg in der Gleisbühlstraße. Habt ihr noch einen weiteren entdeckt? Dann einfach mal durchklingeln. 0800 800 1069. Gute Fahrt.
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8: Genießt das Wetter heute noch, denn heute wird es noch schön. Die Sonne kommt raus bei 30 Grad. Aber die nächsten paar Tage sehen gar nicht mal so freundlich aus. Also wenn ihr heute unbedingt noch irgendetwas draus machen möchtet, dann macht das noch.
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0: Energies an am Montagmorgen und der startet für euch richtig geil.
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0: Denn wir schicken euch ja immer auf die geilsten und besten Festivals in Deutschland und ganz Europa. Und heute gibt es wieder einen glücklichen Gewinner oder eine glückliche Gewinnerin, die nach St. Pölten nach Österreich fahren darf und ab dem 20. August richtig abgehen kann auf dem Frequency Festival. Und da sind auch wirklich geile Energy-Superstars, wie zum Beispiel Clock Clock, Lord, Sido, Natasha Bedingfield, 21 Pilots oder aber auch Zara Larsson. Aber mit am Start ist auch Legende Paul Kalkbrenner. Und da darf komplett for free der Florian hingehen.
2: Ah, geil. Super, freue ich mich. Stehe nur gerade schon auf Montage, deshalb kann ich mich schlecht freuen.
0: Du darfst den Kumpels und Kollegen gerne zeigen, dass du gewonnen hast.
2: Woo, yes.
0: Nimmst du denn einen Kollegen mit oder einen Kumpel oder eine Frau? Was wird's?
2: Mein Kumpel bzw. mein Chef vielleicht.
0: Ah ja, geil, dass ihr so dicke seid. Und auf wen freust du dich am meisten?
2: Ich würde sagen auf Paul Kalkbrenner.
0: Und der Chef?
2: Auch, auf jeden Fall.
0: Sehr gut, dann wünsche ich euch ganz, ganz viel Spaß, ja?
2: Super, vielen Dank, merci.
0: Und euch möchten wir auch noch auf die geilsten Festivals in Deutschland und ganz Europa schicken. Also checkt spätestens jetzt energy.de aus und meldet euch noch an. Die

0: 7.47 Uhr. Guten Morgen, Franken.
1: Hätte ich früher gewusst, dass...
0: Fettflecken aus der Kleidung total easy rausgehen mit Trockenshampoo. Klingt ja eigentlich irgendwie total logisch, ne? Es ist ja nämlich eigentlich dafür gedacht, das Fett aus den Haaren rauszubekommen, rauszuziehen. Und das sollte natürlich auch mit einem Olivenölfleck zum Beispiel auf einem weißen Shirt funktionieren. Das habe ich gelesen und man soll einfach nur Trockenshampoo auf die betroffene Stelle drauf sprühen, ein bisschen einwirken lassen, so eine Minute circa, und danach die Rückstände einfach ausbürsten. Soll deswegen so gut funktionieren, weil das Spray ja praktisch das Fett einfach aufnimmt und dadurch auch die Gerüche reduziert werden. Aber ihr Lieben, wenn ihr das nachmacht, bitte. Es ist natürlich nur eine kurze kleine Auffrischung. Wenn ihr das Shirt dann ein, zwei Mal getragen habt, bitte natürlich auch gescheit auswaschen. Wir wollen ja fresh riechen diesen Sommer. 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
7: Guten Morgen, hier bei uns in Nürnberg, da breitet sich gerade eine neue Ameisenart aus, die sogenannte große Drüsenameise. Das Problem ist, sie kann riesige Kolonien bilden, Gehwege unterhöhlen und sich sogar in Stromkästen einnisten. Gefährlich für uns Menschen ist sie zwar nicht, aber wenn ihr plötzlich riesige Ameisenautobahnen entdeckt, dann könnte das genau diese Art sein. Dann macht in Berlin der regierende Bürgermeister Kai Wegner ja nicht weiter. Bei der Wahl in gut zwei Monaten wird seine CDU auf den aktuellen Finanzsenator vor Ort setzen. Das ist Stefan Evers. Wegner hat zuletzt immer mehr Probleme bekommen wegen des großen Stromausfalls Anfang des Jahres. Da sollen einige Angaben von ihm nicht gestimmt haben. Die CDU in Berlin ist jetzt bei aktuellen Umfragen aber auch erst auf Platz 4. Davor kommen noch die AfD, Grüne und ganz vorn die Linke. Und zum Schluss schauen wir jetzt mal ganz kurz auf die Fußball-WM. Da sind jetzt die beiden Halbfinals. Morgen gibt es das Duell Frankreich gegen Spanien und übermorgen England gegen Argentinien. Und dann gibt es wieder so ein paar Tage Pause. Und am kommenden Wochenende sind dann die allerletzten Partien. Am Samstag das Spiel um Platz 3 und am Sonntag dann das große Finale. So, da ist es mal wieder an der Zeit, ganz kurz auf die Straßen zu schauen. Und nach wie vor top aktuell ist da die A73 Bamberg Richtung Nürnberg zwischen Buttenheim und Beiersdorf Nord. 5 Kilometer Stau, nur noch 37 Minuten Zeitverlust. Also, es nippt langsam ein bisschen ab, aber wenn es noch irgendwie möglich ist für euch, probiert das Gebiet weiträumig.
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7: Und geblitzt wird auch, und zwar stehen sie da gerade in Nürnberg, in der Wahlerstraße, in Schwabach, in der Penzendorfer Straße stadteinwärts und auf der B8 Nürnberg Richtung Neustadt an der Aisch, und zwar zwischen Horbach und Langenzenn. Habt ihr noch einen weiteren Blitzer entdeckt, den wir noch nicht auf dem Schirm haben? Dann einfach mal ganz kurz durchklingeln. 0800 800 1069. Bis dahin, gute Fahrt euch.
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6: Wir nehmen das wunderbare Wetter vom Wochenende direkt mit in die neue Woche. Es wird richtig schön sonnig und heiß. 30 Grad bekommen wir.
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Wir erinnern uns zurück an unsere gute alte Schulzeit, denn als es so heiß war wie jetzt gerade, über 30 Grad, hatten wir hitzefrei. Kriegen wir das eigentlich auch als Erwachsene im Job? Das klären wir gleich in 10 Minuten hier bei Energy.

0: Morgen, wir starten in den Montag und der wird hot. Über 30 Grad und Sonne bekommen wir und wir sind ja trotzdem ganz normal einfach arbeiten. Aber ich glaube, da kommt bei einigen von euch bestimmt auch so der gute alte Flashback aus der Schulzeit, wo es eigentlich dann immer hieß, oh mein Gott, hitzefrei, es ist viel zu heiß. Aber geht das dann auch bei uns als Erwachsene im Job? Das kann uns Isabel Kunz sagen, sie ist nämlich Anwältin für Arbeitsrecht.
1: Also es gibt tatsächlich keinen Anspruch auf hitzefrei. Allerdings gibt es natürlich Maßnahmen, die der Arbeitgeber umsetzen muss. Und da sind wir im Arbeitsschutz unterwegs. Und da gibt es diese 26, 30, 35.

0: 35 Regel über den Hitzeschutz am Arbeitsplatz.
1: Oh mein Gott, was ist das? Was besagt die?
0: Ab 26 Grad sollte der Arbeitgeber handeln. Also es ist eine Empfehlung, dass er etwas tut, beispielsweise Jalousien zu, frühmorgens lüften, Getränke bereitstellen etc. Aber ab 30 Grad, da muss der Arbeitgeber handeln. Also es besteht tatsächlich eine Pflicht. Das heißt, es sollte Hitzepausen geben, man sollte die Kleiderordnung lockern und gegebenenfalls, also sollte man wirklich Getränke bereitstellen. Da ist ja wohl, denke ich, das Mindeste.
1: Okay, Getränke bereitstellen. Schreibt euch dann im besten Fall schon mal so eine Einkaufsliste im Büro, wer was möchte. So eine Bestellung. Eist Matcha, Eist Coffee, Pfirsich, Eist Tee, Sprudelwasser. Und sagt auf jeden Fall, wenn sich der Chef beschwert, das habe ich bei Energy gehört. Das soll wohl so sein ab 30 Grad.

0: Guten Morgen, Franken. 8.16 Uhr haben wir es genau.
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2: Wunderschönen guten Morgen. Ich hoffe, ihr hattet ein tolles Wochenende. Und es ist, wie es ist, Freunde. Man kann halt nicht alles haben. Auch nicht hier bei uns in der, wie ich mal sage, geilsten Stadt der Welt. Den Titel als lebenswerteste Stadt der Welt konnten wir uns nicht holen. Ja, der ging nämlich nach Kopenhagen in Dänemark. Aber dafür wurden wir gekürt zum Fastfood-Mekka Deutschlands. Nürnberg ist die Stadt mit der höchsten Dichte an Fastfood-Restaurants im ganzen Land. Noch vor Berlin. Ich würde sagen, den Titel tragen wir mit Würde und Stolz. Ist es jetzt eigentlich noch zu früh für... Ich frage nur für einen Freund. Jetzt habe ich Hunger.
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Guten Morgen, das Wochenende ist vorbei und wow, was war das? BTS war in München und das war auch wirklich zu spüren. Die wohl berühmteste K-Pop-Band hat 2 Konzerte in der Allianz Arena gegeben und die City war am Ausrasten. Mein Instagram war komplett voll von sämtlichen Videos, denn es gab mehrere Highlights der Jungs. 2 von denen haben schon mal Bayern-Trikots getragen mit der Nummer 7 hinten drauf als Anlehnung an die 7 Mitglieder, was ja wirklich sehr, sehr süß ist. Und dann, was wohl am viralsten gegangen ist, ist das hier.

0: Sie haben einfach den Song Gut genug von Shirin David, Blumengarten und Kitschkrieg gesungen, weil der wirklich weltweit komplett durch die Decke geht, nicht nur bei uns in Deutschland oder Europa. Ja, und dann sagen wir jetzt leider Gottes schon Bye-bye BTS, denn das waren die einzigen Konzerte, die sie bei uns in Deutschland gegeben haben. Jetzt geht's für sie weiter nach Paris. Am Freitag und Samstag spielen die dann nämlich die nächsten zwei Konzerte. 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
4: Guten Morgen, die News hat jetzt Laurenz.
5: Guten Morgen. Ja, wir müssen nochmal über Freitagabend reden. Da hat's ja in der Nähe von der Nürnberger Messe richtig heftig gebrannt. Da ist ja die ehemalige Westernstadt komplett abgefackelt. Rund 400 Einsatzkräfte sind da vor Ort gewesen und konnten gerade noch verhindern, dass das Feuer auf den Wald, den Campingplatz oder das Messegelände übergreift. Und ich habe jetzt Michael Petzold von der Polizei Mittelfranken am Telefon. Kann man denn jetzt schon sagen, warum der Brand überhaupt ausgebrochen ist?
6: Das zuständige Fachkommissariat der Nürnberger Kriminalpolizei hat jetzt den Brandort mal besichtigt. Bislang ist die Brandursache allerdings immer noch unklar. Deswegen bitten wir gerne um Zeugenhinweise, sprich Personen, die am späten Freitagabend, so ab 20 Uhr vielleicht verdächtige Wahrnehmungen im Bereich dieser Westernstadt zwischen Messe und Stadion gemacht haben, dann gebeten, sich mit der Polizei in Verbindung zu setzen.
5: Okay, vielen Dank für das ganz kurze Update. Dann ist es jetzt am Wochenende in vielen Freibädern und Badeseen hier bei uns in Franken wieder richtig voll gewesen. Da sind aber nicht alle sicher im Wasser unterwegs. Die DLRG sagt nämlich, wenn man das Abzeichen Seepferdchen hat, ist man nicht automatisch gut im Schwimmen. Das ist erst beim Abzeichen Bronze der Fall. Außerdem gibt es bei Kindern und Erwachsenen weiterhin viele, die gar nicht schwimmen können. Peter Urbach von der DLRG sagt im MDR, da kann man jetzt im Sommer aber auch nicht viel gegen machen.
7: Dann ist es zu warm, da ist man ein bisschen Wind, sag ich mal. Und es sind ja auch nur ein Vierteljahr, also da kann man mal ein bisschen das Schwimmen festigen, aber das eigentliche Schwimmen machen wir am liebsten im Hallenbad und das sind optimale Bedingungen und das ist auch am erfolgsversprechenden.
5: Und genau deswegen wird auch gesagt, vor Ort darf die nächsten Jahre auf gar keinen Fall bei Bädern gespart werden, sonst hat man am Ende noch mehr Nichtschwimmer. Ja, und dann gibt es jetzt noch einen richtigen Steuerhammer, die Tabaksteuer. Die soll nämlich anscheinend noch stärker steigen als bis jetzt geplant. Das Redaktionsnetzwerk Deutschland berichtet, von jetzt 4 Euro Steuer pro Packung soll es raufgehen auf über 6 Euro. Damit will man mehr Geld einnehmen und gleichzeitig was für den Gesundheitsschutz machen.
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5: Jawohl, da habe ich einmal für euch die A3 Nürnberg Richtung Würzburg zwischen Nürnberg-Beringersdorf und Nürnberg-Nord. Da liegen Reifenteile.
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5: Jo, und ein Blitzer kommt wie gewohnt on top mit dazu. Und zwar stehen sie ja gerade in Schwabach in der Penzendorfer Straße stadteinwärts. Habt ihr noch einen weiteren entdeckt? Dann lasst uns das gerne wissen und klingelt durch. 0800 800 1069. Gute Fahrt euch.
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4: Ich habe am Wochenende leider für meine Verhältnisse gar nicht mal so viel Farbe bekommen, aber daran wird heute noch gearbeitet. Das Wetter dafür ist ja auch perfekt. 30 Grad und Sonne bekommen wir, also vielleicht könnt ihr euch auch irgendwo an den See legen und ein bisschen baden und bräunen.
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Einen wunderschönen heißen Morgen wünsche ich euch. Jetzt ist es vielleicht noch nicht so heiß, aber das kommt im Laufe des Tages noch. Ü 30 Grad bekommen wir. Und was der Arbeitgeber rein rechtlich gesehen da eigentlich machen muss, erfahrt ihr gleich hier bei uns in 10 Minuten. Ihr hört

heiß, heißer heute. Wir bekommen den Sommer wieder volle Kanne zu spüren und bekommen über 30 Grad und Sonne pur. Und das packt nicht jeder so gut. Ich glaube, ich komme schon ganz gut damit klar, aber ich kann jeden nachvollziehen,

0: einfach zu viel. Aber leider bekommen wir nicht, wie früher in der Schule, hitzefrei, weil wir einfach erwachsen sind im Job, da ist das leider nicht mehr so. Aber ein bisschen was sollte schon passieren, meinte Isabel Kunz. Sie ist Anwältin für Arbeitsrecht und sagte, gerade wenn die Temperaturen noch etwas höher klettern.
1: Ab 35 Grad, da ist der Raum dann tatsächlich als Arbeitsraum ungeeignet. Da müssen die Hitzeschutzmaßnahmen absolut umgesetzt werden. Das heißt, der Arbeitgeber muss auch die Hitze bei einer Gefährdungsbeurteilung bewerten können. Und das steht in den Arbeitsschutzgesetzen tatsächlich in Paragraph 5.
0: Ja, und ich als Laie kann immer nur sagen, trinkt ganz viel, holt euch einen Fächer oder auch so einen Handventilator. Sieht man ja ganz oft bei ganz vielen aktuell in der City. Und ich muss schon sagen, das ist auch ein Gamechanger.
2: Oui.

0: All-time high. 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
0: Ole, schieß los.
2: Ich behaupte, in der Luft im Flugzeug sind die meisten Menschen emotionaler als am Boden.
0: Nein, das stimmt gar nicht. Ich glaube, das ist fake. Ich habe nämlich im Flugzeug noch nie geweint.
2: Okay.
0: Selbst wenn ich irgendwie traurig war, dass ich jetzt das Land verlassen musste oder jemanden nicht mehr gesehen habe oder so.
2: Ja.
0: Glaube ich, habe ich noch nie im Flugzeug geheult.
2: Krass.
0: Wenn dann am Boden und an Land und in Zügen und so, da habe ich schon mal geheult. Aber im Flugzeug eigentlich nicht. Fake.
2: Na, dann löse ich mal auf. In der Luft im Flugzeug sind die meisten Menschen emotionaler als am Boden. Ist
1: Fakt.
2: Es ist wirklich so. Es hat damit zu tun, dass man im Flieger generell schon mal so ein bisschen unter Stress steht einfach.
0: Okay.
2: Ne, durch diese Abheben, Landen und so. Und wir haben halt weniger Sauerstoff im Blut. Und das bedeutet, dass dann schneller mal die Tränen kullern.
0: Oh mein Gott, ist mir noch nie aufgefallen. Achtet da mal drauf, wenn ihr in Urlaub fliegt.
2: Ja.

0: Montag ist es. Guten Morgen, ihr Lieben. Wir starten in die Woche mit Comfort-Musik.
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0: ist in dieser Woche Disney. Und ich finde, wenn man mal irgendetwas anmachen möchte an einem kuscheligen Abend oder nur so für nebenbei, sind Disney-Filme immer ganz vorne mit am Start. So ein bisschen Lilo und Stitch gucken oder Dornröschen, Ariel, was auch immer, König der Löwen. Das finde ich alles einfach immer so cozy. Und wir haben euch eben die Creme de la Creme der Disney-Hits zusammengestellt.

0: richtig nice. 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
0: Guten Morgen, die News hat jetzt Laurenz.
10: Guten Morgen, ja, das war ja wieder ein richtig wildes Wochenende, besonders vorgestern. Da waren nämlich rund 2000 Menschen hier in Nürnberg auf der Straße und zwar bei der Demo Unkürzbar. Da ging es nämlich um die Sparpläne der Bundesregierung. Die Teilnehmer befürchten nämlich unter anderem Kürzungen im Sozialbereich und schlechtere Bedingungen für Arbeitnehmer. Wegen des Demozugs ist es in der Innenstadt und Südstadt zeitweise zu Verkehrsbehinderung gekommen. Ja, und dann kommt jetzt ein richtiger Steuerhammer, denn die Tabaksteuer, die soll anscheinend noch stärker steigen als bis jetzt geplant. Das Redaktionsnetzwerk Deutschland berichtet, von jetzt 4 Euro Steuer pro Packung soll es raufgehen auf über 6 Euro. Damit will man mehr Geld einnehmen und gleichzeitig was für den Gesundheitsschutz machen. Und unsere beiden Energy Stars, Tom und Bill Kaulitz, die haben jetzt eine eigene Wachsfiguren-Kombo und zwar im Madame Tussauds Berlin.

0: Da stehen sie jetzt nun wie bei ihrem Auftritt zu 20 Jahren durch den Monsun. Und Bill hat uns gesagt, eine Sache war ihm auf jeden Fall wichtig.
1: Und wir wollten natürlich auch irgendwie, dass wir in so Bühnenoutfits sind, weil das ist natürlich unsere große Liebe, nach wie vor die Musik. Wir machen zwar viele andere Sachen, aber wir haben gedacht, okay, es muss ein Mikrofon und eine Gitarre dabei sein, weil das ist einfach das, womit wir angefangen haben, was wir immer noch am liebsten machen.
0: Ja, und übrigens, für Bill ist es schon die zweite Wachsfigur, weil er hat schon eine eigene. Allerdings noch mit einem Outfit von früher.
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0: Ja, sieht zum Start in die neue Woche alles fresh aus auf den Straßen. Ihr habt Blitzer. Ja, und wie ihr das gewohnt seid, kommt natürlich ein Blitzer mit on top dazu. Und der steht auf der B8 Nürnberg Richtung Neustadt-Aisch zwischen Horbach und Langzenn. Habt ihr noch einen weiteren entdeckt? Dann einfach mal ganz kurz durchklingeln. 0800 800 1069. Gute Fahrt.
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3: Trinkt ganz viel Wasser und cremt euch gut ein, denn es wird heiß. Sonne pur bekommen wir bei 30 Grad heute. Also alles ist möglich im Feierabend, wenn ihr rausgehen möchtet.
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Einen wunderschönen guten Morgen wünsche ich euch, ihr Lieben. Ich habe jetzt schon tierische Vorfreude auf den August aus drei Gründen. Ich habe Geburtstag, in Urlaub fahre ich auch noch und Alex Warrens neues Album Wild Child kommt am 28. August raus. Da ist dann auch dieser Song hier drauf, Fever Dream, den gibt's aber natürlich jetzt schon hier bei Energy, denn wir

kommt von Ugel und Bryson Tiller und heißt Temptation. Und ich sage es euch, das ist so ein perfekter Song, der einem Sommer- und Urlaubsvibes gibt. Stellt euch jetzt bitte einfach mal vor, wie ihr auf einer griechischen Insel seid, in einer Beachbar, mit einem Cocktail in der Hand oder vielleicht um die Uhrzeit einen Iced Coffee und wirklich einfach nur das Leben genießt. Diesen Vibe gibt der Song und den gibt's jetzt.

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22: Guten Morgen, hier bei uns in Nürnberg, da breitet sich gerade eine neue Ameisenart aus, die sogenannte große Drüsenameise. Das Problem ist, sie kann riesige Kolonien bilden, Gehwege unterhöhlen und sich sogar in Stromkästen einnisten. Gefährlich für uns Menschen ist sie zwar nicht, aber wenn ihr plötzlich riesige Ameisenautobahnen entdeckt, dann könnte das genau diese Art sein. Dann macht in Berlin der regierende Bürgermeister Kai Wegner ja nicht weiter. Bei der Wahl in gut 2 Monaten wird seine CDU auf den aktuellen Finanzsenator vor Ort setzen. Das ist Stefan Evers. Wegner hat zuletzt immer mehr Probleme bekommen wegen des großen Stromausfalls Anfang des Jahres. Da sollen einige Angaben von ihm nicht gestimmt haben. Die CDU in Berlin ist jetzt bei aktuellen Umfragen aber auch erst auf Platz 4. Davor kommen noch die AfD, Grüne und ganz vorn die Linke. Und zum Schluss schauen wir jetzt noch mal ganz kurz auf die Fußball-WM. Da sind jetzt die beiden Halbfinals. Morgen gibt es das Duell Frankreich gegen Spanien und übermorgen England gegen Argentinien. Und dann gibt es wieder so ein paar Tage Pause. Und am kommenden Wochenende sind dann die allerletzten Partien. Am Samstag das Spiel um Platz 3 und am Sonntag dann das große Finale.
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22: Da hat der Johannes sich gerade bei uns gemeldet, uns Bescheid gegeben, dass es da auf der A6 gerade ein paar Problemchen gibt. Und zwar Nürnberg Richtung Heilbronn zwischen Lichtenau und Ansbach. Da blockiert ein liegen gebliebenes Fahrzeug die rechte Spur. Und es sind da auch Personen auf der Fahrbahn. Also seid hier bitte besonders aufmerksam unterwegs.
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22: Ja, und wie ihr es gewohnt seid, kommen natürlich ein paar Blitzer on top mit dazu. Einer steht in Nürnberg in der Fischbacher Hauptstraße stadtauswärts, in Erlangen in der Weinstraße Richtung Eltersdorf und auch in Karlsburg lauern sie auf euch. Und zwar in der Ammerndorfer Straße Stadt

0: auswärts. Habt ihr noch einen weiteren Blitzer, Stau oder einen Unfall gesehen? Dann lasst uns das gerne wissen und klingelt mal ganz kurz durch. 0800 800 1069. Gute Fahrt.
1: 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Genießt das Wetter heute noch, denn heute wird es noch schön. Die Sonne kommt raus bei 30 Grad. Aber die nächsten paar Tage sehen gar nicht mal so freundlich aus. Also wenn ihr heute unbedingt noch irgendetwas draus machen möchtet, dann macht das noch.
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1: Wunderschönen guten Morgen. Ich hoffe, ihr hattet ein tolles Wochenende. Und es ist, wie es ist, Freunde. Man kann halt nicht alles haben. Auch nicht hier bei uns in der, wie ich mal sage, geilsten Stadt der Welt. Den Titel als lebenswerteste Stadt der Welt konnten wir uns nicht holen. Ja, der ging nämlich nach Kopenhagen in Dänemark. Aber dafür wurden wir gekürt zum Fastfood-Mekka Deutschlands. Nürnberg ist die Stadt mit der höchsten Dichte an Fastfood-Restaurants im ganzen Land. Noch vor Berlin. Ich würde sagen, den Titel tragen wir mit Würde und Stolz. Ist es jetzt eigentlich noch zu früh für... Ich frage nur für einen Freund. Jetzt habe ich Hunger.
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0: Uhr haben wir es und wir starten rein in die neue Woche. Toll, dass ihr dabei seid. Ich bin's, Felina. Hi, und wir machen hier weiter in den 10 Hits am Stück. Gleich mit der aktuellen Single von Fastboy und jetzt gibt's Olivia Dean.
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da freue ich mich doch. Die Jungs sehe ich doch diese Woche noch live. 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Und das Geile bei denen ist, die performen ja auch richtig viel live. Das ist nicht nur ein DJ-Set. Da stehen Instrumente auf der Bühne, da wird gesungen und dann sehen die beiden auch noch tipptopp aus. Also das ist wirklich ein Träumchen dazu zu schauen. Beautiful Life, jetzt bei Energy. 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

0: ist Dana von Energy am Morgen und ich habe richtig Vorfreude. Ab Donnerstag geht's für mich nämlich in den Urlaub. Heißt, ich habe noch ein paar Tage, um Dinge vorzubereiten, vorm Urlaub so To-Dos erledigen. Und da brauche ich euch und eure Hilfe und euer Brain. Was sind denn so die To-Dos, die ihr unbedingt vorm Urlaub erledigt haben müsst? Schickt uns eine WhatsApp oder schreibt uns auf Instagram, das geht natürlich auch. Und morgen früh hören wir dann die wichtigsten To-Dos vorm Urlaub.
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4: Mit Laurens, hallo. Ja, wir müssen direkt nochmal über Freitagabend reden. Da hat's ja in der Nähe der Nürnberger Messe richtig heftig angefangen zu brennen. Die ehemalige Westernstadt ist komplett abgefackelt. Rund 400 Einsatzkräfte sind da vor Ort gewesen und konnten gerade noch so verhindern, dass das Feuer auf den weiten Campingplatz oder das Messegelände übergreift. Und ich habe jetzt Michael Petzold von der Polizei Mittelfranken am Telefon. Kann man denn jetzt schon sagen, warum der Brand überhaupt ausgebrochen ist?
5: Das zuständige Fachkommissariat der Nürnberger Kriminalpolizei hat jetzt den Brandort mal besichtigt. Bislang ist die Brandursache allerdings immer noch unklar. Deswegen bitten wir gerne um Zeugenhinweise, sprich Personen, die am späten Freitagabend, so ab 20 Uhr vielleicht verdächtige Wahrnehmungen im Bereich dieser Westernstadt zwischen Messe und Stadion gemacht haben, werden gebeten, sich mit der Polizei in Verbindung zu setzen.
4: Okay, vielen Dank für das ganz kurze Update. Dann ist es jetzt am Wochenende in vielen Freibädern und Badeseen hier bei uns in Franken wieder richtig voll gewesen. Da sind aber nicht alle sicher im Wasser unterwegs. Die DLRG sagt nämlich, wenn man das Abzeichen Seepferdchen hat, ist man nicht automatisch gut im Schwimmen. Das ist erst beim Abzeichen Bronze der Fall. Außerdem gibt es bei Kindern und Erwachsenen weiterhin viele, die gar nicht schwimmen können. Peter Urbach von der DLRG sagt im MDR, da kann man jetzt im Sommer aber auch nicht viel gegen machen.
6: Dann ist es zu warm, da ist man ein bisschen Wind, sag ich mal. Und es sind ja auch nur ein Vierteljahr. Also da kann man mal ein bisschen das Schwimmen festigen. Aber das eigentliche Schwimmen machen wir am liebsten im Hallenbad. Und das sind optimale Bedingungen und das ist auch am erfolgsversprechenden.
4: Und genau deswegen wird auch gesagt, vor Ort darf die nächsten Jahre auf gar keinen Fall bei Bädern gespart werden. Sonst hat man am Ende noch mehr Nichtschwimmer. Ja, und dann gibt es jetzt noch einen richtigen Steuerhammer, die Tabaksteuer. Die soll nämlich anscheinend noch stärker steigen als bis jetzt geplant. Das Redaktionsnetzwerk Deutschland berichtet, von jetzt 4 Euro Steuer pro Packung soll es raufgehen auf über 6 Euro. Damit will man mehr Geld einnehmen und gleichzeitig was für den Gesundheitsschutz machen.
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4: Jawohl, das sieht alles gut aus. Ihr habt freie Fahrt.
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4: Da haben wir doch welche. Und zwar stehen sie da gerade in Nürnberg, in der Fischbacher Hauptstraße stadtauswärts, in Erlangen, in der Weinstraße Richtung Eltersdorf und in Cadolzburg, Ammerndorfer Straße stadtauswärts. Habt ihr noch einen weiteren Blitzer, einen Stau oder einen Unfall gesehen? Dann lasst mich das gerne mal wissen und klingelt durch unter der kostenlosen Studio-Hotline. Das ist die 0800 800 1069. Gute Fahrt!
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4: Ja, gestern ist mir was ganz Verrücktes passiert. Da sitze ich im Zug und lerne Horst, Dirk, Hanna und Philipp kennen. Liebe Grüße an dieser Stelle. Wir kommen dann so ein bisschen ins Plaudern und sagen die, Mensch, Laurenz, also, das ist ja schön, wie du das Wetter immer hier für Nürnberg präsentierst, aber wie ist denn die Lage eigentlich in Obermichelbach? Obermichelbach kommt nämlich anscheinend immer viel zu kurz in meinen Wettermoderationen und das will ich damit mal ganz schnell ändern und deswegen jetzt nur das Wetter hier für euch. Also, in der Spitze könnt ihr euch da heute auf 32 Grad einstellen. Das alles bei einem Mix aus Sonne und Wolken. Und dann gucken wir mal ganz kurz auf den morgigen Tag. Da kann es dann auch direkt mal ein bisschen feuchter werden. Und am Abend, ja, lauert dann Gewitter auf euch. Trotzdem immerhin noch Spitzenwerte bis zu 30.

0: gleich starten hier wieder eure Zähne. Jetzt aber ein Stück vorher zum Start in die Woche ein Energy Star Check vom Wochenende mit dem Mann, mit der Legende. Pitbull. We have to go back in time. Gerade ein Konzert gespielt.
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0: Und der Mann hat ja nur Hits. Das knallt ja eins nach dem anderen. Und trotzdem hat er noch einen Rekord aufgestellt.

0: gespielt und dort einen Rekord aufgestellt. Denn es gibt ja gerade so einen Trend, auf einem Pitbull-Konzert mit so einer Fake-Glatze zu kommen. Also es gibt so Kappen, die setzt man sich auf, dann sieht man aus, als hätte man eine Glatze. Und dazu auch noch so ein bisschen den Pitbull-Look nachzumachen, denn der Mann hat ja eine Glatze und immer so einen Anzug und so. Und genau deswegen haben das ganz genau 22.141 Personen getan, um so auszusehen wie Pitbull. Der ist komplett ausgerastet, damit einen Rekord geholt und ein, ja, Motto dazu rausgehauen.
1: If you believe it, you dream it, you can achieve it.
0: Ja, wenn ihr dran glaubt und davon träumt, könnt ihr das auch erreichen. Und das ist doch unser Motto für die neue Woche, oder?
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gemeinsamen Zeit bei der Show Sing meinen Song hat Gentleman Michael Patrick Kelly so richtig zum Flennen gebracht, weil der halt einen seiner Songs so schön interpretiert hat, dass der wirklich hin und weg war. Und genau aus diesem Moment

0: Uhr. Das ist euer Montagvormittag hier in den 10 Hits am Stück. Toll, dass ihr dabei seid. Ich bin Felina. Hi, und wir machen weiter mit der aktuellen Single von Ugel in guten 10 Minuten. Jetzt Alex Warren.
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0: Weiter geht's hier für euch mit der neuen Single von Ugel. Und den DJ liebe ich, weil der alles irgendwie nicht ganz so ernst nimmt. Der macht einfach sein Ding und hat dabei eine gute Zeit. Das sieht man ihm einfach auch an, immer wenn er auf der Bühne steht. Und auch hier nimmt er es nicht so ernst. Er hat sich von seinem Kumpel Robin Schulz ein bisschen Deutsch beibringen lassen. Der kommt ja eigentlich aus Frankreich. Und er kann jetzt diesen einen deutschen Satz.
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0: Perfekt, Ugel jetzt für euch bei Energy Best.

0: früher gewusst, dass...
1: Fettflecken aus der Kleidung total easy rausgehen mit Trockenshampoo. Klingt ja eigentlich irgendwie total logisch, ne? Es ist ja nämlich eigentlich dafür gedacht, das Fett aus den Haaren rauszubekommen, rauszuziehen. Und das sollte natürlich auch mit einem Olivenölfleck zum Beispiel auf einem weißen Shirt funktionieren. Das habe ich gelesen und man soll einfach nur Trockenshampoo auf die betroffene Stelle drauf sprühen, ein bisschen einwirken lassen, so eine Minute circa, und danach die Rückstände einfach ausbürsten. Aber ihr Lieben, wenn ihr das nachmacht, bitte. Es ist natürlich nur eine kurze kleine Auffrischung. Bitte natürlich auch gescheit auswaschen. Wir wollen ja fresh riechen diesen Sommer.
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1: Mit Laurenz, hallo. Ja, das war ein richtig wildes Wochenende. Rund 2000 Menschen sind vorgestern hier bei uns in Nürnberg auf der Straße gewesen. Und zwar bei der Demo Unkürzbar. Da ging es um die Sparpläne der Bundesregierung. Die Teilnehmer befürchten nämlich unter anderem Kürzungen im Sozialbereich und schlechtere Bedingungen für Arbeitnehmer. Wegen des Demozugs kam es in der Innenstadt und in der Südstadt zeitweise zu Verkehrsbehinderungen.
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2: Im Studio Philipp Nützig. Rauchen könnte in Deutschland bald noch teurer werden. Um die Haushaltslücke zu stopfen, will Schwarz-Rot die Tabaksteuer offenbar stärker erhöhen als geplant. Wie das RND berichtet, soll der Preis für eine Schachtel bis 2030 schrittweise auf knapp 12 Euro steigen. Der Iran-Krieg ist dabei erneut zu eskalieren. Zum dritten Mal in wenigen Tagen haben die USA Ziele entlang der iranischen Küste bombardiert. Ziel sei es, Angriffe auf Handelsschiffe in der Straße von Hormuz zu verhindern. Teheran nahm wiederum amerikanische Ziele in den Golfstaaten ins Visier. Fliegen ist in den ersten 6 Monaten des Jahres deutlich teurer geworden. Im Schnitt kosten Tickets für internationale Flüge 8,5% mehr. Die Preise für Inlandsflüge sind um 9,5% raufgegangen. Das hat das Statistische Bundesamt ausgerechnet. Ein Grund sind die gestiegenen Kerosinpreise. Im Alter von 78 Jahren ist Schauspieler Sam Neill gestorben. Der Neuseeländer war vor allem durch den Spielberg-Film Jurassic Park bekannt geworden. Neill litt an Brustkrebs, hatte im April aber mitgeteilt, dass er krebsfrei sei.
0: Verkehr.
1: Jawohl, das sieht alles gut aus. Ihr habt Freifahrt.
0: Blitzer.
1: Da haben wir gerade keinen. Wenn ihr aber einen entdeckt habt, dann einfach mal ganz kurz durchklingeln. 0800 800 1069. Gute Fahrt.
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1: Das wird heute wieder knackig heiß, bis zu 32 Grad in der Spitze. Immer mal wieder können auch ein paar Wölkchen vorbeiziehen. Es soll aber trocken bleiben, bis zu 12 Stunden Sonne. Ja, morgen sieht die Welt ein bisschen anders aus. Da kann dann nämlich nochmal der ein oder andere Regenschauer runterkommen. Aber immerhin erreichen wir auch da bis zu 29 Grad. Und

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ist der Sommer einfach komplett da. Ganz Deutschland schwitzt ganz fröhlich. Und genau passend dazu gibt es ja einen Song, der euch gleichzeitig auch noch ein bisschen sexy fühlen lässt. Jetzt für euch bei Energy, Nelly mit Heart in Here. 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

Montag, 12 Uhr. Ich freue mich, dass ihr dabei seid. Hi, ich bin Felina und wir machen hier direkt weiter an euren 10 Hits am Stück. Die laufen ja schon. Gleich habe ich da die aktuelle Single von Milo zusammen mit DJ Licious für euch in guten 10 Minuten. Und jetzt Taylor Swift.

Aber so richtig doll, super jung, also für immer ein Kind sein, würdet ihr das wollen? Passend zu seiner neuen Single Forever Young wurde Milo nämlich gefragt, was lässt ihn denn so nostalgisch fühlen, an seine Kindheit zurückdenken? Und da hat er gesagt, Seezunge. Das hat wohl seine Oma immer gemacht, ist so ein, ja, belgisches traditionelles Essen, Seezunge, in ganz viel Butter. Ich sag mal, 1000 Millionen Mal leckerer ist der aktuelle Hit Forever Young und den hören wir jetzt bei Energy. Hey.

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1: Mit Laurenz, hallo. Ja, es gibt jetzt eine ganz neue Ameisenart hier bei uns in Nürnberg. Und zwar die sogenannte große Drüsenameise breitet sich bei uns aus. Das Problem ist, sie kann riesige Kolonien bilden, Gehwege unterhöhlen und sich sogar in Stromkästen einnisten. Besonders gefährlich für den Menschen ist sie zwar nicht, aber wenn ihr plötzlich richtige Ameisenautobahnen entdeckt, dann könnte das genau diese Art sein.
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2: Im Studio Philipp Nützig. Rauchen könnte in Deutschland bald noch teurer werden. Um die Haushaltslücke zu stopfen, will Schwarz-Rot die Tabaksteuer offenbar stärker erhöhen als geplant. Wie das RND berichtet, soll der Preis für eine Schachtel bis 2030 schrittweise auf knapp 12 Euro steigen. Außenminister Wadephul fordert die USA und den Iran nach der neuen Angriffswelle zu direkten Verhandlungen auf. Jeder Angriff sei ungerechtfertigt. Die Welt brauche endlich eine frei passierbare Straße von Hormuz, sagte er. Die neuen gegenseitigen Attacken lassen aktuell die Ölpreise steigen. Die Berliner CDU will heute Finanzsenator Evers offiziell zum Spitzenkandidaten für die Wahl im September machen. Das Ganze gilt als Formsache. Der regierende Bürgermeister Wegner hatte Freitag einen Rückzieher gemacht. Grund ist die Debatte über sein Krisenmanagement beim Stromausfall Anfang des Jahres. Jurassic Park-Star Sam Neill ist im Alter von 78 Jahren gestorben. Das hat seine Familie mitgeteilt. Der Neuseeländer hatte zuletzt auch in Serien wie Peaky Blinders mitgespielt. Neill litt an Leukämie, galt zuletzt aber als krebsfrei.
0: Verkehr.
1: Jawohl, das sieht alles gut aus. Ihr habt Freifahrt.
0: Blitzer.
1: Da haben wir gerade keinen. Wenn ihr aber einen entdeckt habt, dann einfach mal ganz kurz durchklingeln. 0800 800 1069. Gute Fahrt.
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1: Es gibt Berufe, die will ich an Tagen wie heute auf gar keinen Fall ausüben. Einer davon ist zum Beispiel im Dönerladen. Ne? Da ist es eh schon richtig heiß und dann steht man noch vor diesem Dönerspieß. Huh, 32 Grad werden es nämlich heute in der Spitze. Das alles bei 12 Stunden Sonne. Ja, morgen wird es auch nicht viel kühler, nur 29 Grad.

0: Wochenende in München die zwei Deutschland-Konzerte gespielt, die sie überhaupt nur spielen. Und das einfach nach 4 Jahren Pause. Es war super emotional für euch. Komplette Eskalation.
1: Mega, super.
2: Ja, also wir fanden es super.
1: Ja. Uns kamen sofort die Tränen. Das war ein unglaubliches Gefühl.
3: Ich bin eigentlich nur dabei wegen meiner Freundin.
0: Süß.
3: Also man kann es eigentlich gut mit Fußball vergleichen, denke ich mal. Weil da gibt es ja auch so Charaktere wie Haaland, Ronaldo oder so, Messi. Und wenn man die dann live erlebt, ist man auch emotional dabei. Ein schönes Konzert, fand ich.
4: Ey, das Witzige ist, mein Speicherplatz ist genau mitten im Konzert mehr voll gewesen. Ey, ich muss sagen, ich habe das Handy ausgemacht und einfach nur mitgesungen und mitgeschrien. Und wir sind die Tränen tatsächlich einfach nur gelaufen.
0: Ja, jeder findet was anderes witzig, oder? Also ich wäre komplett ausgerastet. Aber es ist noch was Spannendes passiert, denn zwischendrin haben die Jungs einfach folgenden Song hier angestimmt. Was? BTS singen gut genug. Diesen viralen Trend. Haben sie offensichtlich auch mitbekommen. Klingt irgendwie geil, oder? Also war auf jeden Fall großartiges Konzert mit sehr viel Freude. Und noch mehr großartige Energy Stars gibt's hier gleich für euch in den 10 Hits am Stück.
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neue Seite gibt es jetzt hier von Energy Star Austies. Die hat ja bis jetzt immer so ein bisschen funky Disco-Musik gemacht, ne? Und super, ich habe das sehr, sehr geliebt. Aber sie selber hatte den großen Traum, auch nochmal ein bisschen in eine andere Richtung zu schnuppern. Ein bisschen Country-lastiger, vielleicht so Gitarrenmusik, das hat ihr gut gefallen. Und sie hat es einfach getan, war sehr aufgeregt, das rauszubringen. Aber wir lieben es sehr, es ist mein persönlicher Sommerhit 2026. Austies, The Art of Letting Go, jetzt für euch bei Energy immer die besten neuen Hits.

0: haben was, 13 Uhr auf diesen Montagmittag. Ich wünsche euch schon mal eine fröhlich leckere Mittagspause und dazu gleich die aktuelle Single von Gracie Abrams. Na klar, gibt's in guten 10 Minuten. Und jetzt Milo, ich bin Felina, toll, dass ihr da seid.
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so süß. 2016 hat Gracie Abrams für ein Schulprojekt mal eine CD aufgenommen und da stand so drauf, Gracie Abrams, hat sie gepostet, stand drunter, only for a school project, but a girl can dream, also ein Mädchen darf ja wohl bitte noch träumen. Und sie hat genau richtig geträumt, denn dies hat geklappt mit der Karriere, mit der Musikkarriere. Gracie Abrams bringt jetzt bald ihr drittes Album raus. Daraus hören wir jetzt schon Hit the Wall bei Energy, immer die besten neuen Hits.

Michael Schulte ja gerade auf Tour und sein Tour-Team ist gerade um eine Person gewachsen. Und zwar um seinen Sohn. Der nimmt aber jetzt Sommerferien und kommt deswegen immer ganz fleißig mit. Und hier ist Michael Schulte für euch bei Energy. Immer die besten neuen Hits mit der aktuellen Single Lovesick.

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6: Mit Laurens, hallo. Ja, das war ein richtig wildes Wochenende. Rund 2000 Menschen sind vorgestern hier bei uns in Nürnberg auf der Straße gewesen. Und zwar bei der Demo Unkürzbar. Da ging es um die Sparpläne der Bundesregierung. Die Teilnehmer befürchten nämlich unter anderem Kürzungen im Sozialbereich und schlechtere Bedingungen für Arbeitnehmer. Wegen des Demozugs kam es in der Innenstadt und in der Südstadt zeitweise zu Verkehrsbehinderungen.
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7: Im Studio Gisa Weber. Kein TikTok, Insta oder Snapchat unter 13 Jahren. Und das überall in der EU. Das schlagen von der EU-Beauftragte Experten vor. Das Gremium bringt auch Beschränkungen für ältere Jugendliche ins Spiel, solange Online-Plattformen nicht ausreichend vor Suchtgefahren, Hassrede oder Gewaltdarstellungen schützen. Rauchen könnte in Deutschland bald noch deutlich teurer werden. Um eine Haushaltslücke zu stopfen, will Schwarz-Rot die Tabaksteuer offenbar stärker erhöhen als geplant. Wie das RND berichtet, soll der Preis für eine Schachtel bis 2030 schrittweise auf knapp 12 Euro steigen. Greift Russland in der Ukraine ganz gezielt Krankenhäuser, Rettungswagen und Co. an? Dieser Vorwurf kommt von der Hilfsorganisation Ärzte ohne Grenzen, die auch klar macht, dass solche Angriffe eindeutig ein Kriegsverbrechen wären. Das hat es bei einer Fußball-WM noch nie gegeben. Zum ersten Mal sind die ersten 4 Teams der FIFA-Weltrangliste auch die besten 4 Teams im Turnier. Morgen steht dann das erste Halbfinale zwischen Frankreich und Spanien an. Mittwoch folgt das Duell zwischen England und Argentinien.
0: Verkehr.
6: Jawohl, das sieht alles gut aus. Ihr habt freie Fahrt.
0: Blitzer.
6: Da haben wir gerade keinen. Wenn ihr aber einen entdeckt habt, dann einfach mal ganz kurz durchklingeln. 0800 800 1069. Gute Fahrt.
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6: Es gibt Berufe, die will ich an Tagen wie heute auf gar keinen Fall ausüben. Einer davon ist zum Beispiel im Dönerladen. Ne? Da ist es eh schon richtig heiß und dann steht man noch vor diesem Dönerspieß. Huh, 32 Grad wären es nämlich heute in der Spitze. Das alles bei 12 Stunden Sonne. Ja, morgen wird es auch nicht viel kühler, nur 29 Grad.

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1: Oh no, ist das der größte Kinoflop aller Zeiten? Ihr habt Energy, immer die besten neuen Hits. Gleich starten hier wieder eure 10 Hits am Stück. Und vorher müssen wir über Vaiana sprechen. Seit Donnerstag ist der Film im Kino und zwar als Realverfilmung. Und alle lieben diesen Film, ja? Auf Englisch heißt er ja Moana und wirklich die Songs daraus sind einfach nur legendär. Aber der Film mit echten Menschen, zum Beispiel mit Dwayne The Rock Johnson, ist eine Katastrophe für Disney. Also ungelogen, der Film hat nicht mal annähernd so viel eingespielt, wie die sich so ausgerechnet hatten. Ähnlich schlecht hat es auch mit der letzten Realverfilmung funktioniert. Schneewittchen hat auch irgendwie nicht gezündet. Aber wenn wir ehrlich sind, Disney ist doch auch einfach ein Ding für Hits, oder nicht? Also nicht nur im Kino, auch in den Ohren.
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1: Und deswegen, ja, damit wir uns die ganzen Hits anhören können, haben wir in dieser Woche gesagt, komm, Energy Disney Hits, die lieben wir doch alle, oder? Da gibt es sich doch nicht wegzudiskutieren. Hört euch die an und das auch noch for free, perfekt zusammengemischt in unserem Energy Stream. 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

0: das ist die perfekte Mischung. Deutsche Songs, aber auch die englischen Originale. High School Musical mit dabei. Einfach perfekt für die gute Laune.
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Ja, nee, sondern er kocht neue Musik. Das meint er damit. Und am Ende können wir dann hoffentlich davon zehren. Lie to Me, jetzt von ihm bei Energy. Wir spielen euch immer die besten neuen Hits.

0: schönen Nachmittag mit Energy. Vielen Dank fürs Einschalten. Ich bin der Joe Harrison. Gleich.
1: 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Hätte ich früher gewusst, dass...
2: Fettflecken aus der Kleidung total easy rausgehen mit Trockenshampoo. Klingt ja eigentlich irgendwie total logisch, ne? Es ist ja nämlich eigentlich dafür gedacht, das Fett aus den Haaren rauszubekommen, rauszuziehen. Und das sollte natürlich auch mit einem Olivenölfleck zum Beispiel auf einem weißen Shirt funktionieren. Das habe ich gelesen und man soll einfach nur Trockenshampoo auf die betroffene Stelle drauf sprühen, ein bisschen einwirken lassen, so eine Minute circa, und danach die Rückstände einfach ausbürsten. Aber ihr Lieben, wenn ihr das nachmacht, bitte. Es ist natürlich nur eine kurze kleine Auffrischung. Bitte natürlich auch gescheit auswaschen. Wir wollen ja fresh riechen diesen Sommer.
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7: Mit Laurenz um kurz vor 3:30.
8: Hallo, ja, ich habe brandaktuelle Zahlen für euch. Immer mehr Nürnberger steigen nämlich auf Bus und Bahn um. Die VAG hat nämlich letztes Jahr mit fast 164 Millionen Fahrgästen schon wieder einen neuen Rekord aufgestellt. Zum ersten Mal nutzen jetzt sogar mehr Leute den ÖPNV als das Auto. Trotzdem sagt die VAG jetzt, finanziell bleibt es weiterhin schwierig. Deshalb hofft sie weiter auf mehr Unterstützung, um das Angebot ausbauen zu können.
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9: Mit Gisa Weber, guten Tag. Das Social-Media-Verbot für Kinder rückt wieder ein bisschen näher. Jetzt haben sich auch EU-Experten dafür ausgesprochen, dass TikTok, Insta und Co. bald unter 13 Jahren tabu sind. Ob, wie und wann der Vorschlag auch in ein EU-Gesetz gegossen wird, ist aber noch offen. Rauchen wird in Deutschland bald wohl noch teurer. Bis 2030 soll der Preis für eine Schachtel Zigaretten auf knapp 12 Euro steigen. Das geht aus Plänen des Finanzministeriums hervor, schreibt das Redaktionsnetzwerk Deutschland. Mit den Extraeinnahmen sollen Lücken im Bundeshaushalt gestopft werden. Außenminister Wadefuhl fordert die USA und den Iran nach der neuen Angriffswelle zu direkten Verhandlungen auf. Jeder Angriff sei ungerechtfertigt, die Welt brauche endlich eine frei passierbare Straße von Hormuz, sagte er. Die neuen gegenseitigen Attacken lassen aktuell die Ölpreise steigen. Vor dem WM-Halbfinale zwischen Frankreich und Spanien sorgt ein Rassismusvorfall für Empörung. Spaniens Ex-Premier Rajoy hatte geschrieben, Frankreich habe einen hervorragenden Kader, nur ohne Franzosen. Spaniens aktueller Regierungschef Sanchez sagt dagegen klar, möge der Beste gewinnen und der Rassismus verlieren.
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7: Hallöchen, zu euch auf die Straßen. Zwei Meldungen habe ich. Die A9 Nürnberg Richtung München zwischen dem Dreieck Nürnberg-Feucht und Allersberg. Da hat es gekracht auf der mittleren Spur. Und außerdem noch die A73 Feucht Richtung Nürnberg zwischen Nürnberghafen Süd und Nürnberghafen Ost. Da brennt was, da ist Sichtbehinderungen durch Rauch.
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7: Nürnberg in der Burgstraße und außerdem noch Erlangen im Martiusweg. Burgerstraße Nürnberg, Nürnberg-Burgerstraße, ja? Sorry, nicht die Burgstraße. Wenn ihr noch mehr gesehen habt, einen Stau oder einen Blitzer, lasst es mich gern wissen. Kurz einfach eine WhatsApp schicken, 0176 1069 und 4x8. Vielen Dank und euch jetzt noch eine schöne Fahrt.
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7: Ey, also wirklich, es gibt momentan eigentlich nichts nichts, was mehr nervt als das Wetter momentan. Nicht, weil es schön ist oder weil es irgendwie regnet, sondern weil jede App gefühlt irgendwie was anderes sagt, oder? Samstag habe ich eine Feier, jede App sagt was anderes, regnet es denn jetzt oder nicht? Also zumindest für heute ist es schon mal fix, heute kein Regen. Aktuell 32 Grad und ein Sonne-Wolken-Mix. Morgen auch 30 Grad, Sonne-Wolken-Mix und abends dann aber schon stellenweise Gewitter. Aber ich meine, solange am Wochenende nicht die Festivals evakuiert werden müssen, ist ja wirklich alles gut. Wir schicken euch nämlich auf euer Lieblingsfestival nach eurer Wahl. Wie ihr an die Tickets kommt, hört ihr gleich mehr in circa 10 Minuten. Vorher jetzt noch Harrison, immer die besten neuen Hits.

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0: Und gleich wieder der Start in die 10 Hits am Stück. Kamrad macht da den

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French Montana jetzt bei Energy und der hatte einen echt, echt langen Weg und eine Menge Nerven bis dahin gebraucht. 20 Jahre hat er daran gearbeitet, Rapper zu werden und mit Unforgettable kam dann endlich die Belohnung fürs Durchhalten. Top 10 in 15 Ländern. Wir gehen rein, Energy ist an.

Wir brauchen neue Musik. Wenn die Boys von Fastboy jetzt langsam nicht liefern, dann werden die Fans aber ungehalten. Wie Tiere im Käfig warten sie nämlich auf Futter. Aber diesen Monat ist es noch soweit. Bis dahin, Beautiful Life, jetzt von Ihnen bei Energy. Wir spielen euch immer die besten neuen Hits. Schönen Wochenstart.

0: Mit den Girls von Flow geht's durch euren Nachmittag. Energy ist an, kommt langsam so gut in euren Feierabend. Danke fürs Einschalten. Ich bin der Joe, Leonie, gleich.
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2: Hallo ihr Lieben, hier ist Dana von Energy am Morgen und ich habe richtig Vorfreude. Ab Donnerstag geht's für mich nämlich in den Urlaub. Heißt, ich habe noch ein paar Tage, um Dinge vorzubereiten. Vorm Urlaub so To-Dos erledigen und da brauche ich euch und eure Hilfe und euer Brain. Was sind denn so die To-Dos, die ihr unbedingt vorm Urlaub erledigt haben müsst? Schickt uns eine WhatsApp oder schreibt uns auf Instagram, das geht natürlich auch. Und morgen früh hören wir dann die wichtigsten To-Dos vorm Urlaub.
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0: Mit Laurenz um kurz vor 4:30.
13: Hallo, ja, es ist eine völlig irre Geschichte, die sich da in Wetzendorf abgespielt hat. Da hat nämlich ein 9-Jähriger am Samstag einen Einbrecher im Schlafzimmer seiner Eltern überrascht.

0: Der Einbrecher hat den Schmuck wohl schon zum Mitnehmen bereitgelegt. Der Junge ist dann sofort rausgerannt und hat Hilfe geholt. Der Täter ist dann ohne Beute geflüchtet und wird jetzt mit Hochdruck von der Polizei gesucht.
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2: Mit Gisa Weber, guten Tag. Kein TikTok, Insta oder Snapchat unter 13 Jahren. Und das überall in der EU. Das schlagen von der EU-Beauftragte Experten vor. Das Gremium bringt auch Beschränkungen für ältere Jugendliche ins Spiel, solange Online-Plattformen nicht ausreichend vor Suchtgefahren, Hassrede oder Gewaltdarstellungen schützen. Rauchen könnte in Deutschland bald noch deutlich teurer werden. Um eine Haushaltslücke zu stopfen, will Schwarz-Rot die Tabaksteuer offenbar stärker erhöhen als geplant. Wie das RND berichtet, soll der Preis für eine Schachtel bis 2030 schrittweise auf knapp 12 Euro steigen. Auf Flugreisen dürfen Kinder ohne Reservierungsaufpreis neben ihren Eltern sitzen. Die EU hat jetzt endgültig die neuen Fluggastrechte beschlossen. Dazu gehört auch, dass Fluggäste einfacher als bisher an ihre Entschädigung kommen, wenn ihr Flieger stark verspätet war oder kurzfristig gestrichen wurde. Das hat es bei einer Fußball-WM noch nie gegeben. Zum ersten Mal sind die ersten 4 Teams der FIFA-Weltrangliste auch die besten 4 Teams im Turnier. Morgen steht dann das erste Halbfinale zwischen Frankreich und Spanien an. Mittwoch folgt das Duell zwischen England und Argentinien.
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3: Schaut soweit gut aus bei euch auf der Straße. Ab in den Feierabend.
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3: Nürnberg am Herschelplatz ist einer. Dann noch Fürth-Soldner Straße und Erlangen-Martiusweg. Wenn ihr noch mehr gesehen habt, einen Stau oder einen Blitzer, dann gerne einfach kurz eine WhatsApp durchschicken. 0176 1069 und 4x8. Vielen Dank und euch jetzt noch eine schöne Fahrt.
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3: Nach den 40 Grad vor ein paar Wochen fühlen sich die 30 auf einmal so frisch an, ey. Aktuell 32 Grad und Sonne-Wolken-Mix. Morgen dann auch wieder 30. Sonne-Wolken-Mix und am Abend dann aber stellenweise Gewitter. Und ihr habt es gerade schon in den Nachrichten gehört. Morgen und übermorgen ist ja schon wieder Halbfinale bei der WM. Mensch, wir liefern euch selbstverständlich noch euer WM-Paket vor die Haustür. Mit drin ein fetter 65 Zoll Flatscreen. Wie ihr drankommt, gleich mehr bei Energy.

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0: Letzte Woche Viertelfinale Frankreich gegen Marokko. Das Fußballstadion in Boston rundum im Ausnahmezustand. So viel Verkehr, so viel Stau und auch Co-Moderator Bastian Schweinsteiger stand mittendrin. Gefangen, eine Stunde im Taxi, bis die Zeit bis zur Live-Schalte langsam ein bisschen knapp wurde. Also ist er ausgestiegen und einfach losgejoggt. Und er hat es sogar noch pünktlich geschafft, allerdings halt komplett durchgeschwitzt. 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

Werdet ihr manchmal vom Lärm eurer Nachbarn gestört? Sänger Moskenna ist vor 2 Jahren von London nach Berlin gezogen und hatte im 1. Jahr einen DJ als Nachbarn. Oh Gott, und dementsprechend hörte er ständig den Bass durch die Wände durchballern. Er selbst fragt sich aber auch immer auf der anderen Seite, was wohl seine Nachbar von ihm so hören, denn er ist ständig halt irgendwie nur am Singen. Aber eigentlich auch ganz cool, so ein Privatkonzert von ihm direkt durch die Wände zu bekommen. Rhythm Unknown, jetzt von ihm bei Energy.

0: 17 Uhr ist es, mitten in den 10 Hits am Stück seid ihr. Ich bin der Joe, Ugel, habe ich gleich für euch in gut 10 Minuten. Vorher, jetzt noch Kygo, habt einen schönen Montag.
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Was hat der Hive Club in Ibiza und ein Harvard-Hörsaal gemeinsam? In beiden stand schon DJ Ushel, allerdings nicht zum Auflegen jetzt im Hörsaal, sondern um Studis von seiner Musik zu erzählen. Ja, richtig geil, direkt aus erster Hand. Move into the Sun, jetzt von ihm bei Energy. 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

0: Fettflecken aus der Kleidung total easy rausgehen mit Trockenshampoo. Klingt ja eigentlich irgendwie total logisch, ne? Es ist ja nämlich eigentlich dafür gedacht, das Fett aus den Haaren rauszubekommen, rauszuziehen. Und das sollte natürlich auch mit einem Olivenölfleck zum Beispiel auf einem weißen Shirt funktionieren. Das habe ich gelesen und man soll einfach nur Trockenshampoo auf die betroffene Stelle drauf sprühen, ein bisschen einwirken lassen, so eine Minute circa, und danach die Rückstände einfach ausbürsten. Aber ihr Lieben, wenn ihr das nachmacht, bitte. Es ist natürlich nur eine kurze kleine Auffrischung. Bitte natürlich auch gescheit auswaschen. Wir wollen ja fresh riechen diesen Sommer.
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4: Mit Laurens, hallo. Ja, das war ein richtig wildes Wochenende. Rund 2000 Menschen sind vorgestern hier bei uns in Nürnberg auf der Straße gewesen. Und zwar bei der Demo Unkürzbar. Da ging es um die Sparpläne der Bundesregierung. Die Teilnehmer befürchten nämlich unter anderem Kürzungen im Sozialbereich und schlechtere Bedingungen für Arbeitnehmer. Wegen des Demozugs kam es in der Innenstadt und in der Südstadt zeitweise zu Verkehrsbehinderungen.
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5: Im Studio Gisa Weber. Das Social-Media-Verbot für Kinder rückt wieder ein bisschen näher. Jetzt haben sich auch EU-Experten dafür ausgesprochen, dass TikTok, Insta und Co. bald unter 13 Jahren tabu sind. Ob, wie und wann der Vorschlag auch in ein EU-Gesetz gegossen wird, ist aber noch offen. Rauchen wird in Deutschland bald wohl noch teurer. Bis 2030 soll der Preis für eine Schachtel Zigaretten auf knapp 12 Euro steigen. Das geht aus Plänen des Finanzministeriums hervor, schreibt das Redaktionsnetzwerk Deutschland. Mit den Extraeinnahmen sollen Lücken im Bundeshaushalt gestopft werden. US-Präsident Trump will die Straße von Hormuz übernehmen und dann Geld dafür kassieren, dass die USA die wichtige Meerenge absichern. Der Iran erklärte prompt, das werde man nicht zulassen. Zuletzt hatten sich die USA und der Iran wieder mit gegenseitigen Angriffen überzogen. Vor dem WM-Halbfinale zwischen Frankreich und Spanien sorgt ein Rassismusvorfall für Empörung. Spaniens Ex-Premier Rajoy hatte geschrieben, Frankreich habe einen hervorragenden Kader, nur ohne Franzosen. Spaniens aktueller Regierungschef Sanchez sagt dagegen klar, möge der Beste gewinnen und der Rassismus verlieren.
6: Verkehr. Schaut gut aus bei euch auf der Straße, soweit alles frei.
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6: Nürnberg am Herschelplatz und außerdem noch in Fürth die Soldnerstraße. Wenn ihr noch mehr gesehen habt, den Stau oder den Blitzer, lasst es mich gern wissen. Kurz eine WhatsApp durchschicken, 0176 1069 und 4x die 8. Vielen Dank und euch jetzt noch eine schöne Fahrt.
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6: Gefühlt jede App sagt irgendwie momentan ja was anderes. Ja, regnet's denn jetzt am Samstag oder nicht? Ich habe da eine Feier und ich weiß es echt nicht, ne? Also zumindest für morgen ist es schon mal safe. 32 Grad und ein schöner Sonne-Wolken-Mix. Ab

0: Nürnberg, ganz wichtiges Thema jetzt. Wir müssen zusammenhelfen. Wo ist Fritz die Schildkröte? Ende letzter Woche meldet sich nämlich eine Hörerin bei mir, weil sie mit ihrer Freundin was ganz Kurioses gesehen hat.
1: Und wir wollten auf den Spielplatz gehen und dann sagt sie, auf dem Weg hierher hast du eine Schildkröte laufen sehen. Und wir fanden das total lustig und so. Und heute haben wir dann überall Zettel bei uns gesehen, dass diese Schildkröte entlaufen ist.
0: Das heißt, sie wird jetzt also vermisst.
1: Fritz lebt schon seit 36 Jahren bei seiner Besitzerin.
0: Boah.
1: Und die vermisst ihn schmerzlich und deswegen habe ich gedacht, vielleicht ist das irgendwie was, wo wir nochmal an die Leute, ne?
0: Ja, dann ist es natürlich jetzt umso wichtiger zu wissen, wo habt ihr die gesehen?
1: Ich kann nicht sagen, wie diese Straße heißt. Das ist der Lidl in der Ostendstraße. Also Fritz wohnt in der Martha-Straße und ist von dort anscheinend irgendwie hinten auf so einem Schotterweg entlang gelaufen.
0: Aha.
1: Und dort ist auch eine deutsche Bahnanlage, wo

0: auch viel Zugverkehr ist. Also da enden auch einige Züge. Und jetzt wissen wir natürlich nicht, wo Fritz ist. Ne? Der ist jetzt irgendwo da zuletzt gesichtet worden und seitdem nicht mehr.
1: Nicht mehr gesehen, ja. Also umso wichtiger, dass wir jetzt alle zusammen helfen. Meine Kollegin und ich, wir waren am Freitag schon mal in dem Gebiet unterwegs, aber leider keine Spur. Aber vielleicht kann ja einer von euch da draußen auch mal ein bisschen die Augen offen halten. Das wäre richtig geil. Alle Infos, wo sie nochmal genau gesehen wurde und wo ihr sie dann vielleicht auch hinbringen könnt, wenn ihr sie findet, checkt mal unsere Insta-Story aus, @energynürnberg. Vielen lieben Dank jetzt schon mal.
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0: das schmeckt, ey. Eine Viertelmillion für einen Vers. Hat Redman damals bekommen im Hit von Christina Aguilera, Dirty. 250.000 für einen Vers, ey. Das ist mal echt eine Ansage. Rein geht's, Energy ist an.
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Hello, hello, ich bin der Joe, mitten in den Zenit am Stück seid ihr. 18 Uhr ist es, kommt gut in euren Montagfeierabend. Sky Newman, gleich für euch nur 10 Minuten mit einem niegelnagelneuen Hit. Vorher starten wir noch eine Runde Taylors

Es gibt so viele Wege, euer Selbstbewusstsein zu pushen. Ich war schon selber auch immer ein bisschen unsicher mit mir selbst, aber ein Top-Weg, gute Freunde. Beziehungsweise bei mir waren es meine Kollegen, die dann zu Freunden wurden. Und das ist übrigens auch das Geheimnis von Sky Newman. Man of the House, jetzt von hier bei Energy, immer die Besten.

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8: Mit Laurenz, hallo. Ja, es gibt jetzt eine ganz neue Ameisenart hier bei uns in Nürnberg. Und zwar die sogenannte große Drüsenameise breitet sich bei uns aus. Das Problem ist, sie kann riesige Kolonien bilden, Gehwege unterhöhlen und sich sogar in Stromkästen einnisten. Besonders gefährlich für den Menschen ist sie zwar nicht, aber wenn ihr plötzlich richtige Ameisenautobahnen entdeckt, dann könnte das genau diese Art sein.
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9: Im Studio Gisa Weber.
10: Nächste Eskalationsstufe im Iran-Krieg. US-Präsident Trump hat erneut angekündigt, die iranischen Häfen in

0: Straße von Hormuz zu blockieren. Auch der Iran hatte die wichtige Meerenge für gesperrt erklärt. Sollten dort dann wieder keine Öltanker durchkommen, werden die Ölpreise wohl weiter steigen. VW steckt in der Krise und laut Konzernchef Blume müssten rechnerisch 50.000 Jobs weltweit wegfallen, um den Konzern wieder auf Kurs zu bringen. Und zwar zusätzlich zu den 50.000 Jobs, deren Abbau schon beschlossene Sache ist. Es werden aber auch andere Sparmaßnahmen geprüft, so Blume weiter. Kein TikTok, Insta oder Snapchat unter 13 Jahren. Und das überall in der EU. Das schlagen von der EU beauftragte Experten vor. Das Gremium bringt auch Beschränkungen für ältere Jugendliche ins Spiel, solange Online-Plattformen nicht ausreichend vor Suchtgefahren, Hassrede oder Gewaltdarstellungen schützen. Das hat es bei einer Fußball-WM noch nie gegeben. Zum ersten Mal sind die ersten 4 Teams der FIFA-Weltrangliste auch die besten 4 Teams im Turnier. Morgen steht dann das erste Halbfinale zwischen Frankreich und Spanien an. Mittwoch folgt das Duell zwischen England und Argentinien.
1: Verkehr. Schaut gut aus bei euch auf der Straße. Soweit alles frei.
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1: Nürnberg am Herschelplatz und außerdem noch in Fürth die Soldnerstraße. Wenn ihr noch mehr gesehen habt, den Stau oder den Blitzer, lasst es mich gern wissen. Kurz eine WhatsApp durchschicken. 0176 1069 und 4x die 8. Vielen Dank und euch jetzt noch eine schöne Fahrt.
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1: Boah, nach dieser krassen Hitzewelle mit 40 Grad sind 30 auf einmal fast schon frisch. Also morgen auch wieder 30 Grad, Sonne-Wolkenmix, ab abends dann stellenweise Gewitter.

0: Hannah Montana wird nur von Frauen geschaut. Na, von wegen.
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0: Auch die WM-Fußballspieler, die schauen gerne Hannah Montana. Vor allem Erling Haaland, der jetzt ja schon eine absolute Meme-Legende für dieses Jahr geworden ist, hat er jetzt letztens erzählt, dass Hannah Montana seine Lieblingsserie früher war. Ich kann da nur zustimmen, Hannah Montana war schon echt geil. 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

Weltrekord für Pitbull. Bei einem Festivalauftritt in London letztes Wochenende kamen über 20.000 Menschen mit Silikonglatzen. Was ja eh schon bekannt ist für Pitbull-Konzerte, ne? Aber so viele, das ist jetzt im Guinness-Buch der Rekorde gelandet. Richtig geil. 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

habt einen schönen Feierabend. Schön, dass ihr da seid. Weiter geht's mit den 10 Hits am Stück. Ich bin der Joe Gentleman, zusammen mit Michael Patrick Kelly. Gleich für euch in gut 10 Minuten mit seinem neuen Hit. Vorher jetzt noch Alex Warren.

wieder einfach nur für Gentlemen. Kann ich euch die Frage auf jeden Fall beantworten? Einfach drauf lossingen. Dann kommt's am ehrlichsten rüber. Ja, hat das so nämlich beantwortet. Wildfire, jetzt von ihm zusammen mit Michael Patrick Kelly. Energy hat immer die besten.

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1: Mit Laurenz, hallo. Ja, am Freitag hat es ja in der Nähe der Nürnberger Messe richtig heftig gebrannt. Die ehemalige Westernstadt ist komplett abgefackelt. Rund 400 Einsatzkräfte sind da vor Ort gewesen und konnten gerade noch verhindern, dass das Feuer auf den Wald, den Campingplatz oder das Messegelände übergreift. Und ich habe jetzt Michael Petzold von der Polizei Mittelfranken am Telefon. Kann man denn jetzt schon sagen, warum der Brand überhaupt ausgebrochen ist?
2: Das zuständige Fachkommissariat der Nürnberger Kriminalpolizei hat jetzt den Brandort mal besichtigt. Bislang ist die Brandursache allerdings immer noch unklar. Deswegen bitten wir gerne um Zeugenhinweise, sprich Personen, die am späten Freitagabend, so ab 20 Uhr vielleicht verdächtige Wahrnehmungen im Bereich dieser Westernstadt zwischen Messe und Stadion

0: der Polizei in Verbindung zu setzen.
1: Sehr schön, vielen Dank für das Update.
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3: Im Studio Gisa Weber. Steigen die Ölpreise jetzt wieder deutlich an? Die Lage im Iran-Krieg eskaliert weiter. US-Präsident Trump hat auch wieder eine Hafenblockade in der Straße von Hormuz angekündigt. Sollten damit wieder keine Öltanker durch die Meerenge kommen, dürfte das die Ölpreise weiter in die Höhe treiben. Das Social-Media-Verbot für Kinder rückt wieder ein bisschen näher. Jetzt haben sich auch EU-Experten dafür ausgesprochen, dass TikTok, Insta und Co. bald unter 13 Jahren tabu sind. Ob, wie und wann der Vorschlag auch in ein EU-Gesetz gegossen wird, ist aber noch offen. Rauchen wird in Deutschland bald wohl noch teurer. Bis 2030 soll der Preis für eine Schachtel Zigaretten auf knapp 12 Euro steigen. Das geht aus Plänen des Finanzministeriums hervor, schreibt das Redaktionsnetzwerk Deutschland. Mit den Extraeinnahmen sollen Lücken im Bundeshaushalt gestopft werden. Vor dem WM-Halbfinale zwischen Frankreich und Spanien sorgt ein Rassismusvorfall für Empörung. Spaniens Ex-Premier Rajoy hatte geschrieben, Frankreich habe einen hervorragenden Kader, nur ohne Franzosen. Spaniens aktueller Regierungschef Sanchez sagt dagegen klar, möge der Beste gewinnen und der Rassismus verlieren.
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4: Gefühlt jede App sagt irgendwie momentan ja was anderes. Ja, regnet's denn jetzt am Samstag oder nicht? Ich habe da eine Feier und ich weiß es echt nicht, ne? Also zumindest für morgen ist es schon mal safe. 32 Grad und ein schöner Sonne-Wolken-Mix ab 8.

0: Es singt Deutsch. Ja, das stand auf meiner Bingo-Karte für dieses Jahr auf jeden Fall nicht drauf. Energy ist an. Dieses Wochenende waren sie für 2 Konzerte bei uns in Deutschland. Und, ey, sie haben einfach Deutsch gesungen. Oh, die Leute rasten aus. Ja, ich glaube, der Hit wird bestimmt jedem ein Begriff sein. Von Kitschkrieg, Blumengarten und Shirin David ist ja jetzt international sogar in den Billboard-Charts gelandet. Du bist gut genug. Und ich meine, klar, ne? Auch Korea bekommt natürlich davon Wind. Absolut geile Aktion.
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jetzt für euch bei Energy. 2016, alter Falter, ist es schon wieder lange her, habe ich ihn am Brombachsee bei seiner Unplugged-Tour gesehen. Und es war so geil, so ein

0: Julia.
1: Um 20 Uhr an diesem Montag, schön, dass ihr mit dabei seid. Die For You-Page ist voll. Das Wochenende war gespickt voller großartiger Festivals. Reels, die wirklich neidisch machen auf diese Festivalsaison. Aber das Tolle ist, ihr könnt immer noch dabei sein. Ganz kostenlos bringt euch Energy auf die coolsten Festivals in Deutschland und Europa. Wie? Das alles gleich. Vorher aber noch Teddy Swims mit immer den besten neuen Hits.

0: So, und wir schließen den ersten Arbeitstag der Woche ab mit ordentlich Glamour.
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Michael Schulte haben wir jetzt hier bei Energy. Für mich die Locke Deutschlands, die für eine Glückssträhne spricht, ist angetreten 2018, das darf man nie vergessen, für Deutschland beim Eurovision Song Contest und er ist einfach großartiger Vierter geworden. Das ist eine immer noch immense Leistung, für die man eigentlich eine Statue bauen sollte. Lovesick, Michael Schulte, haben wir jetzt mit seinem neuen Song und immer den besten neuen Hits.

0: Immer die besten neuen Hits hier bei Energy. Die Jungs von BTS, die waren am Wochenende in München, haben ein Konzert gespielt und alles richtig gemacht. Auch, weil sie 2 Trikots von Bayern München getragen haben und einen deutschen Song, den deutschen viralen Song zum Besten gegeben haben, der gerade wirklich alle For You-Pages, ich sag mal, überschwemmt. Aber eben ist eine gute Überschwemmung. Wie das Ganze geklungen hat, BTS am Wochenende in München, das alles gleich. Außerdem hören wir immer noch die besten neuen Hits mit Harry Styles, alles in den nächsten 5 Minuten.
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0: Also und das hatte ich jetzt so auch nicht auf meiner Bingo-Karte. Hört mal ganz genau hin, wer hier Kid Creek covert. Alle rasten aus.
1: Was?
0: Das ist mein Lieblingsmoment. So, ihr habt es natürlich schon längst erkannt, es sind die Jungs von BTS, die am Wochenende in München waren, haben Konzert gegeben nach 4-jähriger Pause. Einige von den Jungs mussten ja in Südkorea ihren Militärdienst verrichten, sind wieder da und wissen einfach, wie man die Leute zum Ausrasten bringt. Hatten auch Bayern München Trikots an, natürlich wussten sie da auch, dass sie die Sympathien bekommen. Aber nicht von allen, nicht jeder ist Bayern München Fan, aber jeder hat zumindest gut genug in diesem Sommer schon mal gehört. Der virale TikTok-Moment von Sharon David und Kitsch Krieg. Natürlich war auch Energy vor Ort und wir haben euch mal gefragt, wie ihr das Konzert denn so gefunden habt.
2: Mega, super.
3: Ja, also wir fanden es super.
2: Ja.
3: Uns kamen sofort die Tränen, das war ein unglaubliches Gefühl.
4: Ey, das Witzige ist, mein Speicherplatz ist genau mitten im Konzert leer voll gewesen. Ey, ich muss sagen, ich habe das Handy ausgemacht und einfach nur mitgesungen und mitgeschrien. Und wir sind die Tränen tatsächlich einfach nur gelaufen.
5: Hammergeil!
0: Das finde ich wieder der schönste Satz. Ich habe mein Handy weggelegt, um das Ganze intensiver zu verfolgen. Da hoffe ich, dass wir auch irgendwann wieder hinkommen. Ich will jetzt nicht vom Krieg erzählen, ne? Ich bin auch erst 31, aber ich bin noch ohne Handy aufgewachsen und ich bin so derartig froh drum, weil ich diesen Reflex auch kenne. Das Handy einfach weglegen und man erlebt vor allen Dingen auch so Konzerte so derartig intensiver, wenn man den, jetzt komme ich mir auch doof vor, das zu sagen, aber wenn man den Moment lebt. Aber nur weil es doof klingt, muss es ja nicht falsch sein. Tolles, tolles Konzert von den Jungs von BTS und auch schön, dass ihr alle mit dabei wart und es so schön gefunden.

0: Immer die besten neuen Hits hört euch hier bei Energy. Gleich Nesta für euch. Außerdem die Jungs von BTS und Tiffany Harris macht den Anfang.
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Die Jungs von BTS und Swim, die gerade meine For You-Page zumindest so derartig beherrschen, weil sie am Wochenende in München ein Konzert gespielt haben und Du bist gut genug, Shirin David featuring Kitschkrieg, so auf ihre Art performt haben. Alle sind ausgerastet und natürlich ist das deshalb auch alles voll auf den Socials. Ein Moment, den sich Nesta noch erarbeiten wird, hoffentlich, jetzt mit Yes Girl und immer den besten neuen Hits.

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1: Um 21 Uhr an diesem Montag. Seit gestern haben Bill und Tom Kaulitz ihre eigenen Wachsfiguren im legendären Madame Tussauds in Berlin. Wir waren vor Ort, haben mit den Jungs gesprochen, warum sie das Outfit bewusst gewählt haben. Das erzählen sie gleich und wie das Ganze aussieht natürlich auch zu hören und bei uns auf Instagram zu sehen. Vorher aber noch Turn the Lights Off mit immer den besten neuen Hits.

0: Wenn ich diesen Song höre, bin ich schlagartig wieder 11 Jahre alt auf dem Pausenhof und sag, dass natürlich Tokyo Hotel viel besser ist als As Five, weil die sind sogar in Frankreich gechartet.
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0: So krasse Flashbacks. Tokyo Hotel, Bill und Tom Kaulitz. In den letzten Jahren mehr natürlich als in Anführungszeichen nur Musiker. Toller Podcast. Mittlerweile auch mehr so Reality-Stars durch ihren großen Netflix-Erfolg und ihrer Doku. Aber jetzt natürlich deshalb auch für die Popkultur umso wichtiger geworden. Und was ist man, wenn man Popkulturgröße ist? Richtig, irgendwann bei Madame Tussauds. Am Wochenende war es soweit. Sie haben ihre eigene Wachsfigur bekommen und Bill Kaulitz ist mit dem Ergebnis sichtlich zufrieden gewesen.
2: Und wir wollten natürlich auch irgendwie, dass wir in so Bühnenoutfits sind, weil das ist natürlich unsere große Liebe, ist nach wie vor die Musik. Wir machen zwar viele andere Sachen, aber wir haben gedacht, okay, es muss ein Mikrofon und eine Gitarre dabei sein, weil das ist einfach das, womit wir angefangen haben, was wir immer noch am liebsten machen.
0: Ja, das hört Gustav vermutlich sehr gerne. Bill hat übrigens noch eine eigene Wachsfigur in seinem Outfit von früher, auch mit dunklen Haaren. Es kann ja auch in den nächsten Jahren noch eine dazukommen. Wir wissen alle, im Winter moderieren sie Wetten, dass dann vielleicht so eine Wachsfigur mit Wetten, dass Moderationskarten. Kann ich mir gut vorstellen. Übrigens könnt ihr alles nochmal ganz entspannt sehen, wie das Ganze ausschaut bei uns auf unserem Instagram-Kanal. Da sind die Jungs auch nochmal vor der Kamera, beantworten meiner lieben Kollegin Clarissa weitere Fragen und vor allen Dingen natürlich seht ihr, wie das Ganze geworden ist.

Nico Santos hören wir jetzt hier bei Energy, der wirklich ein tolles Jahr 2026 erlebt. Angefangen mit Optimist, ein Song, der Anfang des Jahres rauskam. Tolle Message, trotz all dem irgendwie optimistisch zu bleiben. Ich mochte auch die Anmutung des Songs und jetzt macht einfach so weiter. Why don't you stay, Nico?

0: immer die besten neuen Hits. Hört euch hier bei Energy gleich mit Martin Garrix für euch. Außerdem hören wir Felix Jähn und Harrison macht den Anfang.
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0: Fußball-Weltmeisterschaft. Energy ist an bei euch an diesem Montag. Letzten Donnerstag kam Vaiana ins Kino. Eine Disney-Realverfilmung, also mit echten Menschen, zum Beispiel auch Dwayne The Rock Johnson. Und es ist eine Katastrophe für Disney. Der Film hat nicht mal annähernd so viel eingespielt wie erwartet. Ähnlich schlecht übrigens lief zuletzt auch die Realverfilmung von Schneewittchen. Vielleicht muss da Disney einen anderen Weg in Zukunft gehen. Das heißt drum, Disney an sich toll und was immer gut funktioniert, was immer toll performt, wo man sich immer daran freut, das ist das hier.
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0: Ja, unser Disney Stream, und der klingt in dieser Woche so.

Also wir merken uns, der Kinofilm Vajana muss man nicht unbedingt anschauen, zumindest was die breite Masse angeht. Den Disney Stream bei uns auf Energy, bei den Energy Streams, den auf alle Fälle anhören. Das ist nämlich immer top statt flop. Na, immer feine Unterschiede, aber wichtige Unterschiede.

0: Immer die besten neuen Hits hört euch hier bei Energy an diesem Montag, gleich im wörtlichsten Sinne. Denn wir hören den ganz neuen Song von Yücel zum allerersten Mal hier bei mir in der Sendung. Außerdem Taylor Swift und Miles Smith macht den Anfang.
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5 vor 10 haben wir es hier bei Energy an diesem Montagabend. Ich bin Julian, immer so der Sweet Spot in jeder meiner Sendungen, denn ich darf euch neue Songs präsentieren. Heute vom französischen DJ/Producer Yücel, der sich Bryson Tiller geschnappt hat für die Vocals, ist ein US-amerikanischer Sänger und Rapper. Ich bin ein Riesenfan von ihm. Der ist übrigens auch am 25. November in Berlin im Velodrom. Es gibt noch Tickets, sehr zu empfehlen. Und wie der in Kombination mit Yücel klingt, hören wir jetzt Temptation. Immer die besten neuen Hits.

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1: Um 22 Uhr an diesem besonderen Tag für Günther Jauch, der nämlich heute 70 Jahre alt wird. Da wollen wir ihm gleich gratulieren. Ich durfte selbst mal bei Wer wird Millionär als Kandidat zu Gast sein. Und wie das so war, wie Günther Jauch hinter den Kulissen ist, all das gleich. Vorher aber noch Oliver Dean mit immer den besten neuen Hits.

Und wir sagen herzlichen Glückwunsch, alles Gute zum Geburtstag an Mr. Wer wird Millionär? Günther Jauch wird heute 70 Jahre alt. Und ich sag mal so, in einer Zeit, in der alterne TV-Show-Riesen immer krudere Theorien von sich weiß und irgendwie immer schlechter altern, ist Günther Jauch ein hervorragendes Beispiel, wie es eben auch geht. Ich finde, gemeinsam mit Harpe Kerkeling ist er da so ein richtiger großer Vorreiter. Ich hatte die große Ehre, vor mittlerweile auch schon wieder 5 Jahren, selbst mal bei Wer wird Millionär als Kandidat teilnehmen zu dürfen. Ich habe es auch auf den

ersten Stuhl geschafft, war letzter Kandidat, der es da geschafft hat und hatte deshalb auch die Möglichkeit, mit Günther Jauch danach ein bisschen zu quatschen. Ein unglaublich höflicher, wenngleich etwas distanzierter Typ, aber hat mir wahnsinnig viel Spaß damals gemacht und ist auch so ein Vorbild jetzt nicht unbedingt, weil wir in derselben Branche arbeiten, der auch im Radio angefangen, aber wie ich es eingangs auch gesagt habe, einfach ein Vorbild, wie man altern will, nämlich nicht alles zu hinterfragen, sondern auch einfach mal mit der Zeit zu gehen, Dinge anzunehmen, sich selbst zu reflektieren und einfach, und das meine ich nicht auf die Äußerlichkeit bezogen, gut zu altern. 70 Jahre Günther Jauch, Happy Birthday, Mr. Wer wird Millionär?

Die Jungs von Fastboy haben wir jetzt hier bei Energy. Felix und Lukas, die gerade auch mitten in ihrem Festivalsommer sind. Ich finde das so wahnsinnig süß, diese Anekdote, dass sie aber bevor sie auf die Festivalsaison fahren, um ihr Set überall zu spielen, immer noch in die fränkische Heimat zum Baba in den Keller gehen, ihm das Ganze vorspielen und meinten, was meinst du? Und erst wenn er den Daumen gibt, dann wissen sie, okay, wir haben unser Set, das können wir spielen, es ist Papa approved. Beautiful Life, jetzt von Fastboy mit immer den besten neuen Hits. Growing.

0: Immer die besten neuen Hits hört euch hier bei Energy. Gleich mit Tyler für euch, außerdem Benson Boone und Leonie macht den Anfang.
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Montagabend ist es hier bei Energy. Ich bin Julian, freue mich sehr, dass ihr mit dabei seid. Hoffe, der Wochenstart, der war für euch ein erfolgreicher. Ihr könnt jetzt ein bisschen runterkommen, den Tag ausklingen lassen und auch so ein bisschen auf die Woche vorausschauen. Deshalb unsere kleine Abhilfe. Morgen wird SpongeBob Schwammkopf 40 Jahre alt. So ein kleiner Side-Fact könnte man so ein bisschen angeben im Büro. Ne? Aber Donnerstag, die ganze Kinowelt hat darauf gewartet, erscheint endlich die Odyssee. Christopher Nolan hat zu einem Epos geleitet.

eingeladen und wirklich ganz Hollywood verpflichtet. Unter anderem spielt mit Matt Damon, Tom Holland, Anne Hathaway, Zendaya, Robert Pattinson. Also ich weiß nicht, wie viel dieser Film gekostet hat und hoffe einfach nur, es lohnt sich. Aber die Kritiken vorab sind ja wirklich fantastisch. Darauf freue ich mich wirklich sehr. Also alle, die ein Herz für Kino haben, müssen eigentlich das Cast und wegen Christopher Nolan allein schauen, in dieses Kino gehen und dann verfilmt er diesen Epos, die Odyssee. Darauf kann man sich auch sehr freuen. 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Nach gefühlt 18 Monaten kommt die auch mal zu einem Ende. Naja, aber da ist wirklich für jeden was dabei. Eine ereignisreiche Woche.

0: Immer die besten neuen Hits hört euch hier bei Energy. Gleich mit Naked für euch, außerdem Tame Impala und Kamrat macht den Anfang mit Be Mine und immer den besten neuen Hits. Alles gleich.
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Also ich bin geworden hier bei NRG Montagnacht an diesem 13. Juli, wo wir immer noch Happy Birthday an Günther Jauch ausrichten wollen. Hat er auch beim Radio angefangen und ist so ein tolles Beispiel dafür, finde ich, wie man auch richtig gut altern kann. Nicht nur äußerlich. So, Naked haben wir jetzt mit Looking for Something.

0: Julia.
1: Um 23 Uhr an diesem Montag, lasst uns jetzt die letzte Stunde des Tages noch ganz entspannt gemeinsam ausklingen. Gleich mit Harry Styles für euch. Den Anfang macht jetzt aber Just mit Turn the Lights Off und immer den besten neuen Hits.

0: So, und wir schließen den ersten Arbeitstag der Woche ab mit ordentlich Glamour.
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Montagnacht ist es hier bei Energy. WM frei. Man fragt sich, was kann man denn jetzt tun? Einfach mal Energy hören. Ihr habt die richtige Entscheidung getroffen. Macht euch doch jetzt noch irgendwie zu zweit ein richtig schönes Glas Rotwein auf. Sprecht über den Tag und lauscht den Klängen von UGL mit Move Into the Sun und immer den besten neuen Hits. 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

0: immer die besten neuen Hits hört ihr hier bei Energy. Gleich mit Shakira und Burna Boy, der Song zur WM 2026, die gefühlt jetzt auch schon seit 48 Wochen läuft und am Sonntag ihr großes Finale findet. Vorher jetzt noch mit Ray und den Anfang macht Dermot Kennedy. Alle drei Songs in den nächsten 7 Minuten.
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0: Wenn ich diesen Song höre, bin ich schlagartig wieder 11 Jahre alt auf dem Pausenhof und sage, dass natürlich Tokyo Hotel viel besser ist als As 5, weil die sind sogar in Frankreich gechartet.
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0: So krasse Flashbacks. Tokyo Hotel, Bill und Tom Kaulitz. In den letzten Jahren mehr natürlich als in Anführungszeichen nur Musiker. Toller Podcast. Mittlerweile auch mehr so Reality-Stars durch ihren großen Netflix-Erfolg und ihrer Doku. Aber jetzt natürlich deshalb auch für die Popkultur umso wichtiger geworden. Und was ist man, wenn man Popkulturgröße ist? Richtig, irgendwann bei Madame Tussauds. Am Wochenende war es soweit. Sie haben ihre eigene Wachsfigur bekommen und Bill Kaulitz ist mit dem Ergebnis sichtlich zufrieden gewesen.
2: Und wir wollten natürlich auch irgendwie, dass wir in so Bühnenoutfits sind, weil das ist natürlich unsere große Liebe, es darf vor die Musik. Wir machen zwar viele andere Sachen, aber wir haben gedacht, okay, es muss ein Mikrofon und eine Gitarre dabei sein, weil das ist einfach das, womit wir angefangen haben, was wir immer noch am liebsten machen.
0: Ja, das hört Gustav vermutlich sehr gerne. Bill hat übrigens noch eine eigene Wachsfigur in seinem Outfit von früher, auch mit dunklen Haaren. Es kann ja auch in den nächsten Jahren noch eine dazukommen. Wir wissen alle, im Winter moderieren sie Wetten, dass dann vielleicht so eine Wachsfigur mit Wetten, dass Moderationskarten. Kann ich mir gut vorstellen. Übrigens könnt ihr alles nochmal ganz entspannt sehen, wie das Ganze ausschaut bei uns auf unserem Instagram-Kanal. Da sind die Jungs auch nochmal vor der Kamera, beantworten meiner lieben Kollegin Clarissa weitere Fragen und vor allen Dingen natürlich seht ihr, wie das Ganze geworden ist.

0: Immer die besten neuen Hits hier bei Energy. Gleich Glockenbach für euch. Außerdem die Jungs von BTS und Tiffany Iris macht den Anfang.
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4: Fettflecken aus der Kleidung total easy rausgehen mit Trockenshampoo. 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Es ist ja nämlich eigentlich dafür gedacht, das Fett aus den Haaren rauszubekommen, rauszuziehen. 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Aber ihr Lieben, wenn ihr das nachmacht, bitte. Es ist natürlich nur eine kurze kleine Auffrischung. Bitte natürlich auch gescheit auswaschen. Wir wollen ja fresh riechen diesen Sommer.
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Babe. Es ist spät geworden hier bei Energy an diesem Montag, so spät, dass ich raus bin für heute. Ich habe Feierabend. Schön, dass ihr mit dabei wart. Ihr hört mich, wenn ihr wollt. Morgen wieder ab 20 Uhr bin ich für euch da. Bis dahin lasst ihr Energy durchlaufen. Ihr macht damit nichts falsch. Und ich verabschiede mich jetzt mit Glockenbach und

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